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1: Im Studio Fabian Hoffmann. Nicht wundern, wenn das Handy heute um 11 Uhr laut piept. Das soll genauso sein, denn es ist wieder bundesweiter Warntag. Silas Quiring mit den Einzelheiten.
2: Bund, Länder, Städte und Gemeinden proben für den Katastrophenfall und schauen, wie gut ihre Warnsysteme funktionieren. Der Probealarm kommt nicht nur auf unsere Handys, auch im Radio und Fernsehen läuft das Ganze, außerdem heulen die Sirenen. Um 11.45 Uhr gibt's dann Entwarnung. Im letzten Jahr wurden am Warntag etwa 97% der Menschen in Deutschland erreicht, so das Bundesamt für Bevölkerungsschutz und Katastrophenhilfe.
1: Die digitale Brieftasche kommt in Deutschland kurz nach dem Jahreswechsel. Dann geht die staatliche DU-App an den Start. Über die können etwa Ausweis, Führerschein und Krankenkassenkarte verschlüsselt auf dem Smartphone gespeichert werden. Perspektivisch soll das Angebot noch erweitert werden. Digitalminister Carsten Wildberger.
3: 10er-Karte fürs Hallenbad oder Bahn perspektivisch natürlich, all diese Dinge. Und da ist auch der kommunalen Vielfalt keine Grenzen gesetzt.
1: Experten hoffen durch die neue App auf einen kräftigen Schub für die Digitalisierung in Deutschland. Wohnungen für Einheimische statt für Touristen. Die EU plant einheitliche Regeln, damit Städte Kurzvermietungen etwa über Airbnb einschränken oder auch verbieten dürfen. Details hat Daniel Bornberg.
4: Der Vorstoß zielt auf Metropolen ab, in denen der Wohnungsmarkt besonders angespannt ist. Denn da sind die vielen Airbnbs häufig ein Problem. Die Wohnungen fehlen für Einheimische. Barcelona, Lissabon, Amsterdam oder auch Berlin. Einige Städte haben bereits reagiert, um die Airbnb-Flut einzudämmen. Dabei gibt es aber immer wieder rechtliche Unsicherheiten, weil eine europaweite Regelung noch fehlt.
1: Der VfB Stuttgart ist erfolgreich in die neue Champions League-Saison gestartet. Zum Auftakt der Liga-Phase gewannen die Stuttgarter mit 3:1 gegen Viking Stavanger aus Norwegen. Mann des Abends war Ermedin Demirovic. Der bosnische Nationalspieler erzielte in der ersten Halbzeit einen Dreierpack.
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5: Mit KI-Support. Mal mehr, mal weniger Wolken gibt es heute. Im Norden und an den Alpen zeitweise auch mehr davon. Regen ist aber kaum ein Thema. Später wird sich zwischendurch auch die Sonne zeigen. Dazu werden es maximal 17 bis 24 Grad. Morgen bleiben im Westen viele Wolken. Ab und zu kann es regnen, sonst geht's meist trocken weiter bei höchstens 25 Grad.
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1: Die Zeit, es ist 6 Uhr. 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
3: Im Studio Sönke Röhling, schönen guten Morgen. Die GEW ist schockiert über die neuesten PISA-Ergebnisse. Die 15-jährigen Schülerinnen und Schüler haben in Naturwissenschaften, Mathe und Lesen so schlecht abgeschnitten wie noch nie zuvor. Es brauche jetzt einen Masterplan gegen Bildungsarmut und gegen soziale Ungerechtigkeit, so die Bildungsgewerkschaft. Bildungsministerin Prien sagte:
4: Für Deutschland ist beunruhigend, dass der Kompetenzrückgang im Trend nach unten geht. Und für Deutschland ist darüber hinaus außerordentlich beunruhigend, dass die soziale Schere weiter aufgeht und sich nicht schließt. Das, was wir hier sehen, entspricht dem, was wir auch im letzten und vorletzten Jahr gemessen haben. Insofern ist es nicht überraschend. Das macht es keinen Deut besser, aber es ist nicht überraschend.
3: Ringfrei im Bundestag. Dort steigt heute die oft besonders hitzig geführte Generaldebatte. Für Friedrich Merz ist es zwar nicht die erste als Kanzler, vermutlich aber eine besonders schwere, Silas Quiring.
5: Ja, bei der Generaldebatte schicken alle Fraktionen für gewöhnlich ihre Vorsitzenden ans Rednerpult und die Opposition nutzt das traditionell, um einmal gründlich mit der Regierung abzurechnen. Merz' Umfragewerte sind nach wie vor im Keller. Dazu kommen die Wahlergebnisse aus Sachsen-Anhalt, für die er zum Teil auch aus der CDU heraus mitverantwortlich gemacht wird. Den Anfang macht als größte Oppositionspartei die AfD. Danach darf Merz sich und seine Politik verteidigen.
3: Experten und Kinderrechtsorganisationen sprechen sich gegen ein pauschales Social-Media-Verbot für Minderjährige in Europa aus. Stattdessen empfehlen sie der EU, klare Jugendschutzstandards für Online-Dienste festzulegen. Die EU-Kommission will nächste Woche ihre Pläne für Altersbeschränkungen vorstellen. Der Tabakschwarzmarkt in der EU ist ein größeres Problem. Fast jede 10. Zigarette wird geschmuggelt oder illegal hergestellt, warnt der Europäische Rechnungshof. Immer häufiger produzieren Banden direkt in der EU, um Lieferketten zu verkürzen. Die USA lassen den Zollstreit mit Kanada weiter eskalieren. Washington hat nun Einfuhrverbote für bestimmte Produkte aus Kanada angekündigt, darunter Milchprodukte und Motorräder. Nachdem vorigen Monat Verhandlungen gescheitert waren, hatten die USA Strafzölle verhängt. Gestern sind kanadische Gegenzölle in Kraft getreten. Der BVB ist mit einem knappen Sieg in die neue Champions-League-Saison gestartet. Zu Hause gab es gegen die Spanier vom FC Villarreal einen 3:2-Erfolg. Heute ist Stuttgart gegen Viking Stavanger aus Norwegen gefordert. Morgen sind dann die Bayern und Leipzig dran.
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6: Mit KI-Support. Viele Wolken gibt's heute Morgen und ab und zu auch Regen. Vereinzelt sind auch mal Gewitter dabei. Später wird der Regen insgesamt weniger und es bleibt eher bei einzelnen Schauern. Dazu gehen die Höchstwerte heute auf 17 bis 23 Grad rauf. Morgen dann meist trocken mit mal mehr, mal weniger Wolken, maximal 24 Grad.

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0: Da ist er, da ist er. Der Unhold der Woche, heute zum Wochenteiler. Shaggy Stevens war das mit Mona Lisa und das war der Opener der Sendung.
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0: Der 26. Ist klar, ne? Ja, das war ein Spaß. Gut, ich hab mich nicht versprochen, das war mit Absicht, ne? Der 9. September 2026. Und wie immer hört ihr die Sendung Der Morgen mit Gernot. Die gibt's montags bis freitags für Frühaufsteher von 6 bis 9. Und alle, die auf dem Maloche müssen, ne? Ja, die haben wir auch zu. Richtig. Und als Wiederholungssendung in der Nacht von 3 bis 6 Uhr ran immer. Dann die vom Vortag zu hören. Musikalischerseits bei mir immer der stete Wechsel von deutsch in nicht deutsch gesungenem Liedgut, dazwischen die aktuelle Uhrzeit, ist klar. Und der Stundenablauf ist wie folgt: Zum Anfang Nachrichten, Sport und Wetterbericht, dann in der 20. Sendeminute ein kleiner Beitrag, um halb die Wetteraussichten und 10 nach halb, so circa plus minus Peng. Gucken wir mal, wer heute Geburtstag hat. So, dann legen wir los, wa? Mittwoch geht los. Shaggy Stevens macht den Anfang mit Mona Lisa. Ja, Rock'n'Roll zum Wachwerden, so soll es sein, in Englisch. Und nun hören wir eine schöne deutsche Cover-Variante. Im Original ist das Ding eigentlich von Eddie Cochran. Und wer singt das Ding noch? Peter Orloff in Deutsch zum Beispiel. Oder auch Show Wadi Wadi, ne? Three Steps to Heaven heißt der Song. Wir hören ihn jetzt in Deutsch von keinem Geringeren als Roy Black. Ach, der hat das Ding auch gesungen? Ja, hat er. 3 Stufen nennt er es. Ich find's schön, dass ihr da seid und wir zusammen das morgendliche Heißgetränk schlürfen. Prost!

0: Der unvergessene Roy Black mit einem schönen Song Three Steps to Heaven in Deutsch. Drei Stufen. Vorhin habe ich vergessen. Na, was habe ich vergessen? Die Uhrzeit zu sagen. Mensch, ihr passt aber auch gar nicht auf. Keiner hat gemeckert. Sonst hätte er immer sofort dabei und schüttelt mir das Handy zu mit dem, was ich alles falsch mache. Siehst du? Na, jetzt braucht das nicht mehr. Jetzt sage ich die Uhrzeit, ne? 6:11 haben wir es. 7:15. Von Roy Black geht's Richtung Marianne Rosenberg, aber nicht in Deutsch, sondern in Englisch singt sie den Titel Er gehört zu mir. Ja. Den hat sie auch in Englisch eingesungen. How can I go no? Na, bitteschön.
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0: Er gehört zu mir, von Marianne Rosenberg, höchstpersönlich auch in Englisch eingesungen. How can I go? No. Wir haben es 6 Uhr und 15 Minuten, ganz genau, Viertel 7 oder auch Viertel nach 6. Jetzt gibt es eine schöne Nummer, die, ich sag mal vorsichtig, die neue deutsche Welle einläutete, beziehungsweise eher, wollen wir so sagen, nicht unbedingt in dieser Richtung, sondern eher die elektronische deutsche Musik einläutete. Ne? Die Rede ist von Kraftwerk und die Roboter.
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0: Das ist nicht das Original, höre ich gerade. Nee, das ist nicht das Original aus den 80ern. Anfang 80 oder so, ganz genau irgendwie so. Nee. Das ist hier irgendwie eine neue Mixaufnahme. Ich muss mal gucken. Nach der Sendung werde ich mich mal drum kümmern, das Original da ranzubekommen. Ne? Nicht schlecht, ja, gut, aber ich würde ganz gerne lieber das Original spielen. Das hört sich nämlich etwas anders an. Wir haben 6:20, 10 Minuten vor 6:30. Jetzt gibt es den versprochenen Beitrag und dann Meatloaf. Ja? Lass mal langsam. Da kriege ich immer das Grübeln, wie man das ausspricht. Also ich hätte ja da eigentlich I didn't, aber das ist falsch. Das wäre nur im Deutschen vielleicht so ausgesprochen werden. I do anything for love. Na gut, hören wir uns an.
1: Ein betrunkener Taxifahrer schlief in der Nacht zum Dienstag in Hamburg beim Warten vor einer roten Ampel am Steuer ein und wurde erst wieder wach, als ein Polizist sich in den Wagen beugte und dreimal auf die Hupe drückte. Laut Polizeibericht war der 37-Jährige einer Streife aufgefallen, weil er mit seinem Taxi nicht losfuhr, als die Ampel auf grün umschaltete. Die Beamten öffneten die Fahrertür und sahen, dass der Taxifahrer tief und fest schlief. In dem Auto roch es nach Alkohol. Die Beamten sprachen den Fahrer an, schafften es jedoch nicht, ihn zu wecken. Erst als einer der Polizisten dreimal die Hupe des Wagens betätigte, schreckte der Mann hoch und wollte losfahren. Einer der Polizisten hatte aber schon den Hebel der Automatik auf Parkstellung gebracht. Ein Atemalkoholtest ergab 1,57 Promille. Der Taxifahrer musste den Führerschein abgeben.
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0: eine schöne, kräftige Ballade und geht ruhig aus. Ne? Meet Love hier in der Sendung, der Morgen mit Gernot um 6 Uhr und 27 Minuten, 3 Minuten vor 6:30. Spüren wir noch einen kurzen und dann gucken wir uns mal den Wetterbericht an. Dieter Dorning singt den Titel, den 100er gesungen haben, hätte ich beinahe gesagt. Ja, Some Broken Heart Never Man kennen wir von so vielen verschiedenen Künstlern. Ich habe sie sonst immer aufgezählt, jetzt tue ich es mal nicht. Hier ist er.
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0: Dieter Dorning mit dem Titel Some Broken Heart Never Mend in Deutsch, wer hat ein Herz, das nie bricht. 6:30 Uhr haben wir es ganz genau, 6:30. Die Wetteraussichten hören wir uns jetzt an und wie immer um 6:30 gibt es ein paar Verbrauchertipps und dann gibt es eine flotte Nummer von ABBA. So long, bitte.
1: Mit KI-Support. Viele Wolken gibt's heute Morgen und ab und zu auch Regen. Vereinzelt sind auch mal Gewitter dabei. Später wird der Regen insgesamt weniger und es bleibt eher bei einzelnen Schauern. Dazu gehen die Höchstwerte heute auf 17 bis 23 Grad rauf. Morgen dann meist trocken, mit mal mehr, mal weniger Wolken, maximal 24 Grad.

0: ABBA, so long, um 6:34, 4 Minuten nach 7:30 haben wir es in der Zwischenzeit. Jetzt gibt es eine schöne Cover-Variante. Ich habe ja immer viele, viele dabei. Und zwar in Stereo. Ja? Richtig schön tolle Nummer in Stereo. Im Original von Elvis Presley, Don't Be Cruel. Und wir hören die von Peter Kraus jetzt. Toll remastered in Stereo in Deutsch. Oh, wie gut. Ja, gleich. In wenigen Sekunden geht's los.
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0: Don't Be Cruel vom King of Rock'n'Roll, Mr. Elvis Presley, hier in der deutschen Fassung mit Peter Kraus. Und oh, wie gut. 6:37, 7 Minuten nach 6:30. Spielen wir noch einen Song und dann gucken wir mal, wer heute Geburtstag hat. Louf ist dran und die singen das bekannte Trojan Horse. Auweia.
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Dann gucken wir mal, wer heute Geburtstag hat, am 9. September oder Geburtstag hätte. Ja, gibt ja immer auch schon leider von uns Gegangene. Trotzdem würdigt man den einen oder anderen auch nach seinem Tod. Und warum auch nicht? Michael Bublé. Nee, Bublé, mit dem Strich über dem E. Okay, 51 Jahre bitte heute, herzlichen Glückwunsch, der kanadische Jazzsänger und Schauspieler. Des Weiteren haben wir auf der Agenda David Bennett, ja, der Schweizer Schauspieler, kennen wir alle von der Blechtrommel, ja? Nee, noch nie die Blechtrommel gesehen? Dann wird's aber auch Zeit. 60 Jahre wird er heute alt, herzlichen Glückwunsch für David Bennett. Dann der US-amerikanische Schauspieler Adam Sandler, immer für den Spaß zu haben, wird heute ebenfalls 60 Jahre alt. Des Weiteren haben wir auf der Agenda dem britischen Schauspieler Hugh Grant, ja, der wird heute 66 Jahre alt. Guck an, der britische Musiker, Komponist und Produzent Dave Stewart wird heute 74 Jahre alt. Guck einer an. Und wen haben wir noch? Otis Redding, der US-amerikanische Musiker und Grammy-Preisträger, der hätte heute auch Geburtstag gehabt. Verstarb aber 1967 im Alter von nur 26 Jahren. Wen haben wir noch? Ich gucke noch schnell. Wer ist noch erwähnenswert? Robert, ich gehe ablesen. Hier, der Wichtigste heute. Geburtstagskind des Tages. Leider auch nicht mehr unter uns. Tragischer Unfall. 2021 bei ihm. Im Alter von 79 Jahren ist er gegangen. Geboren 1942. Wir kennen ihn alle unter seinem Künstlernamen Ted Herold. Der deutsche Rock'n'Roller, der deutsche Elvis Presley. So kann man es also mit Fug und Recht behaupten. Und der singt jetzt auch das Geburtstagsständchen. Im Original ist die Nummer vom Electric Light Orchestra. Hold on tight to your dream. Und wir hören eine deutsche Cover-Variante mit dem unvergessenen Ted Herold. Gib dein Ziel niemals auf. We'll be right back.

0: Schöne Nummer vom Geburtstagskind Ted Herold, gibt ein Ziel niemals auf. Vor die deutsche Fassung vom Electric Light Orchestra Song Hold On Time to Your Dream. 6:46 haben wir es, 6:47. Jetzt habe ich ein kleines Schmankerl für euch. Ja? Zugegeben ist etwas länger, aber es lohnt sich. Ne? Ein Medley. Und zwar den CCR Mix. Ja? Creedence, Clearwater Revival. Und da sind durchaus sehr bekannte Songs von der Formation drin. Natürlich ist das nur ein ganz, ganz kleiner Auszug aus ihrem Riesenrepertoire. Hören wir gleich in wenigen Sekunden den CCR Mix.
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0: Schönes Medley für Leute, die rocklastige Musik, die sind jetzt voll auf ihre Kosten eben gekommen. CCR, Creedence Clearwater Revival mit dem CCR-Mix um 6:55, 5 Minuten vor 7. Ihr Lieben, die erste Stunde ist durch, macht aber nichts, wir haben ja noch zwei. Jetzt hören wir erstmal Nachrichten, Sport und Wetterbericht um 5 Minuten vor 7. Ja, in 5 Minuten geht's los, genau. Was wollte ich noch sagen? Irgendwas war noch. Eigentlich wollte ich was Wichtiges erzählen. Jetzt ist es weg, siehst du? Jetzt werde ich doch Opa. Kannst du mal sehen. Irgendwann hat es jeden erhascht. Macht nichts. Dann habe ich noch einen Titel anzusagen. Bis ran an die Nachrichten. Der kommt von Roland Kaiser. Und der meint, 7 Wässer Wein helfen gegen alles. Ja, ja, ja, ja. Die helfen sogar gegen Ehe. Ach, glaubt ihr nicht, ne? Na, dann hört mal schön auf den Text. Und dann wisst ihr, 7 Fässer Wein sind echt die Hilfe, die aktive Nicht-in-die-Ehe-Geh-Hilfe. Was für ein Ding? Ja, habe ich jetzt auch gerade überlegt.
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2: Im Studio Sönke Röhling. Schönen guten Morgen. Die Ergebnisse der PISA-Studie sind dramatisch für Deutschland, das hat Bundesbildungsministerin Prien gesagt. Das Thema Bildung müsse daher zu einer Top-Priorität in Politik und Gesellschaft werden. Die 15-Jährigen haben im PISA-Vergleich so schlecht abgeschnitten wie noch nie zuvor. Burkhard Naumann von der Bildungsgewerkschaft GEW kritisiert:
3: Wir ziehen gerade Lehrkräfte von Schulen ab, damit sie woanders, wo natürlich der Bedarf größer ist, unterrichten. Aber sie unterrichten dort eben in Fächern, für die sie gar nicht ausgebildet sind, wo sie sich selbst erstmal das Wissen aneignen müssen, sich mit dem Lehrplan auseinandersetzen müssen, statt eben auf Lehrkräfte zurückzugreifen, die da schon lange Erfahrung drin haben.
2: Im Bundestag steht heute die Generaldebatte an und da blickt alles auf den Kanzler. 3 Tage nach dem Debakel der CDU und dem Wahlerfolg der AfD in Sachsen-Anhalt geht es darum, hält Merz Kurs? Wie geht's weiter mit den geplanten Reformen von Schwarz-Rot und welchen Ton schlägt der Kanzler an? Um 9 geht's los. Als erstes ist AfD-Chefin Weidel dran und die wird ordentlich austeilen und mit der Regierung abrechnen. Danach ergreift dann Merz das Wort. Nach der Anschlagsserie auf das deutsche Stromnetz gehen die Ermittler davon aus, dass der gefasste Tatverdächtige weitere Angriffe geplant hatte. Bei seiner Festnahme gestern hatte der 48-Jährige Sprengstoff bei sich. Sein Motiv offenbar der Kampf gegen klimaschädliche Energien wie Öl, Kohle und Gas. In der EU boomt der illegale Handel mit Tabak und Zigaretten. Dafür warnt der Europäische Rechnungshof. Fast jede 10. Zigarette auf dem EU-Markt werde illegal hergestellt oder geschmuggelt, heißt es. Den EU-Ländern gehen so jedes Jahr etwa 13 Milliarden Euro an Zoll- und Steuereinnahmen durch die Lappen. Norwegen nimmt heute Abschied von König Harald. Zu seiner Beisetzung in Oslo kommen neben der Königsfamilie auch Staats- und Regierungschefs aus aller Welt. Auch Bundespräsident Steinmeier ist dabei. König Harald war Ende August mit 89 Jahren gestorben. Borussia Dortmund hat zum Auftakt der Fußball-Champions League einen knappen Heimsieg eingefahren. Endstand gegen den FC Villarreal aus Spanien 3:2. Heute und morgen sind noch Stuttgart, Leipzig und die Bayern im Einsatz. Die deutschen Basketballfrauen haben es erstmals ins Viertelfinale bei einer WM geschafft. In der Quali-Runde setzte sich das DBB-Team souverän mit 94:56 gegen Südkorea durch. Im Viertelfinale bei diesem Heimturnier wartet nun Europameister Belgien.
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4: Mit KI-Support. Viele Wolken gibt es heute Morgen und ab und zu kommt auch mal ein Schauer runter. An der Nordsee kann es auch gewittern. Später zieht der Regen nach und nach ab und zwischendurch guckt immer mal wieder die Sonne durch. Die Höchstwerte liegen bei 17 bis 23 Grad. Morgen wird's meist trocken mit Sonne und Wolken, maximal bis 24 Grad.

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0: Nicht schlecht, wa? Las Vegas mit flotter Mucke. Girls on the Beach zum Start in die zweite Stunde der Sendung.
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0: Mittwoch der Wochenteiler ist heute tatsächlich der 9.9., der 9. September 2026. Ihr hört wie immer die Sendung Der Morgen mit Gernot. Das ist meine Wenigkeit hier hinter den beiden Mikrofonen, der für euch die nächsten gut 50 Minuten da ist. Danach gibt es noch eine Stunde, aber zumindest ist erstmal jetzt diese Stunde abhaken. Zur Vollen hören wir Nachrichten, Sport- und Wetterbericht in kompakter Variante. Dann in der 20. Sendeminute ein kleiner Beitrag um halb, dann die Wetteraussichten, 10 nach halb, schauen wir, wer heute Geburtstag hat. Meine Sendung gibt es montags bis freitags von 6 bis 9 live und unlive von 3 Uhr in der Nacht bis 6 Uhr ran, immer die Wiederholung vom Vortag. Der stete Wechsel von deutsch in nicht deutsch gesungenem Liedgut ist auch klar, nenne ich Fairnessfilter. Und dazwischen die aktuelle Uhrzeit. 7 Uhr und 8 Minuten haben wir es. 8 Minuten nach 7 und nach Las Vegas. In Englisch hören wir was Deutsches mit Katharine Valente. Pepe besingt sie. Na gut, dann klappern wir jetzt noch ein bisschen mit dem morgendlichen Heißgetränkegeschirr. Boah, morgendliches Heißgetränkegeschirr. Gernot, du bist aber heute wieder hellwach. Ja. Moin.
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0: 7 Uhr und 11 Minuten, 4 Minuten vor Viertel 8 haben wir es in der Zwischenzeit. Kenny singt jetzt Fancy Pants, ja. Schöne Nummer, das müsste aus den 70ern sein. Ich überlege gerade scharf. Wie, kannst du das gerne? Naja, unscharf kann ich überlegen. Unscharf. Ja, das glaube ich auch so. Gut, da ist er, da ist er, da geht's.
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0: Kenny und Fancy Pants hier um 7 Uhr und 15 Minuten. Ganz genau Viertel 8 haben wir es oder auch Viertel nach 7 genannt. Die Formation Windows, ja, die bestand ja aus dem Peter Petrell und Janet McKinley. Ja, ist praktisch das deutsche Gegenstück zu Martha McNeil. Da war es ja Willem Dün und Maggie McNeil. Ja. Und jetzt hören wir mal den Titel Alright, Okay in Deutsch und zwar von den Windows, also sprich von Peter Petrell. Genau, gleich in wenigen Sekunden geht's los.
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0: Jeanette McKinley und Peter Petrell, zusammen sind's die Windows und hier mit dem Titel Alright Okay, I Love You in der deutschen Fassung. Wir haben 7 Uhr und 20 Minuten, ganz genau 10 Minuten vor 7:30. Jetzt gibt's den versprochenen Beitrag, wie immer, so ungefähr um diese Zeit. Und dann hören wir eine schöne Nummer von Paul McCartney und Stevie Wonder. Ne? Die Freunde der 80er Jahre werden sich erinnern können. Ebony and Ivory. Hören wir von den beiden. Tolles Duett. Aber erst der Beitrag.
1: In Frankreich ist ein junger Autofahrer 5 Kilometer weit mit einem Verunglückten auf dem Dach seines Wagens gefahren. Nach Polizeiangaben vom Freitag hielt der 27-Jährige schließlich vor der Polizeiwache seines Wohnorts in Pace in der Bretagne an. Er gab an, den Mann vorher nicht bemerkt zu haben. Der 39-Jährige Verletzte starb kurze Zeit später. Der Fahrer versicherte, er habe bei der Durchfahrt unter einer Brücke einen Aufprall gespürt und einen großen Knall gehört. Zugleich sei die Windschutzscheibe gebrochen. Er sei in Panik weitergefahren. Plötzlich sah er im Rückspiegel 2 weiße Füße, sagte er den Beamten. Anmerkung der Redaktion: Vielleicht wollte er den Verletzten nur ins Krankenhaus fahren.
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0: Schöne Nummer, oder? Ebony and Ivory von Paul McCartney und Stevie Wonder. Lief damals rauf und runter. Monatelang war das Ding im Radio zu hören. Ja, 7 Uhr und 25 Minuten haben wir es, 5 Minuten vor 7:30. Jetzt gibt es einen Klassiker, einen echten Klassiker, einen Mitsinger. Ein Muss für jede Silvestersendung oder für jede größere Party, auch auf Karnevals- bzw. Wie sagt man? Fasching-Party. Ja, genau. Da ist das Ding immer wieder zu hören. Die Rede ist von Gottlieb Wendehals und seinem Song Polonaise Blankenese. Genau. Ja, Erwin, jetzt kannst du sie wieder loslassen. Ne? Ja? Nee? Nicht? Gernot? Die Sendung bleibt jugendfrei. Ja, ja, ja, ja. Aber Gedanken sind frei, ne? Schönes Ding. Und Erwin fasst der Heidi von hinten an die Schulter.
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3: 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Da verleihen wir dir heute feierlich das goldene Zielrohr.

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0: Genau. Oh, ist das schön hier mit mir. Wisst ihr ja, Montag bis Freitag von 6 bis 9 ist es tatsächlich so. Gottlieb Wendehals und Polonaise Blankenese um 7:30 Uhr. Ganz genau 7:30 Uhr. Absolute Halbzeit der ganzen Woche meiner Sendung und des Mittwochs und auch der heutigen Sendung. Ja, der heutigen Woche und des Mittwochs. Gerne. Also, nee. Das üben wir nochmal. Da müssen wir nochmal nacharbeiten. Ja. Regress praktisch machen. Wir hören den Wetterbericht. Jetzt dann ein paar Verbrauchertipps und dann gibt es eine schöne Formation. Und zwar Hot Shot nennen die sich und Angel from Paradise. Aber erst das Wetter.
1: Mit KI-Support. Viele Wolken gibt es heute Morgen und ab und zu kommt auch mal ein Schauer runter. An der Nordsee kann es auch gewittern. Später zieht der Regen nach und nach ab und zwischendurch guckt immer mal wieder die Sonne durch. Die Höchstwerte liegen bei 17 bis 23 Grad. Morgen wird es meist trocken mit Sonne und Wolken, maximal bis 24 Grad.

0: Der Engel vom Paradies mit der Formation Hotshot Angel from Paradise um 7.35 Uhr, 5 Minuten nach 7:30. Ihr Lieben, vorige Stunde, ne, zum Ende der Stunde, hatte ich den Titel von Roland Kaiser gespielt, 7 Fässer Wein. Ja, ist klar, nee, den spiele ich jetzt nicht nochmal, aber diese Melodie hören wir jetzt nochmal. Ne, allerdings mit dem Interpreten Siggi Hoppe und der singt den Titel auf die gleiche Melodie Singe mit Hallo. So heißt der Song. Bitteschön.
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Ziggy Hoppe, ja, so nennt der Interpret sich hier. Und wo ist er eigentlich? Ach, hier ist er. Singe mit Hallo. Und die Melodie, die kennen wir von Sieben Fässer Wein mit Roland Kaiser. 7:39 in der Zwischenzeit, 9 Minuten nach 7:30. Spielen wir noch einen Song und dann gucken wir mal, wer heute Geburtstag hat. Pussycat singt It's the Same Old Song.

7.43 Uhr haben wir es in der Zwischenzeit. 8:02. Gucken wir mal, wer heute am 9. September Geburtstag hat oder hätte. 51 Jahre alt wird der kanadische Jazzsänger und Schauspieler Michael Bublé. Genau. Dann des Weiteren David Bennett, ja, den kennen wir noch von der Blechtrommel von dem Film. Der Schweizer Schauspieler, der wird heute ganz 60 Jahre alt. Ja, herzlichen Glückwunsch. Adam Sandler, der US-amerikanische Schauspieler, wird heute ebenfalls 60 Jahre alt. Auch da herzlichen Glückwunsch. Dann nach Great Britain, der britische Schauspieler Hugh Grant wird 66 Jahre alt. Der britische Musiker, Komponist und Produzent Dave Stewart wird 74 Jahre alt. Otis Redding, ja, der US-amerikanische Musiker und Grammy-Preisträger, der hätte heute auch Geburtstag gehabt. Wen haben wir noch? Das sind eigentlich so viele, man muss aufpassen. Aber der ist noch wichtig und erwähnenswert, denn der singt jetzt das Geburtstagsstädtchen. Die Rede ist von Ted Herold, der deutsche Sänger, 1942 geboren, leider 2021 im Alter von 79 Jahren bei einem tragischen Unfall ums Leben gekommen. Singen tut er uns jetzt von der Formation ELO, Rock'n'Roll is King, die deutsche Cover-Variante, Rock'n'Roll is King. Ted Herold, der Unvergessliche. Herzlichen Glückwunsch auch allen anderen Geburtstagskindern.

0: 7:48 Minuten, aber es ist in der Zwischenzeit 7:48. Ted Herold, das Geburtstagskind des Tages, besang Rock'n'Roll is King. Jetzt gibt's einen Klassiker von den beiden Rassemädels aus Spanien. Baccara singen Yes Sir, I Can Boogie. Können wir. Können wir mitgrölen.
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0: Schöne Nummer, ja, ja. Boogie ist eine feine Tanzvariante gewesen. Nur mal eine Modetanz, ne? Ja, ging die ganze Zeit so ein bisschen wie Disco und dann so mit den Hintern gegeneinander wackeln oder so ähnlich. Ha, yes, sir, I can boogie. Gibt's auch eine schöne deutsche Fassung von, habe ich auch das eine oder andere Mal schon gespielt. 7 Uhr und 54 Minuten haben wir, 6 Minuten vor 8. Was wollte ich sagen und lügen? Gleich gibt's Nachrichten, das ist nicht gelogen. Die hören wir gleich, die Informationen rund um die Welt, ein bisschen Sportnachrichten und den Wetterbericht dazu. Und dann gibt es die dritte und letzte Stunde meiner Sendung, der Morgen mit Gernot. Ich freue mich, wenn ihr dranbleibt. Bis ran hören wir noch die Goombay Dance Band oder auch nicht. Son of Jamaica oder auch nicht. Hm? Was erzählst du da schon wieder, Gernot? Ganz einfach. Wir kennen den Song, na klar. Goombay Dance Band, Son of Jamaica. Der Frontmann Oliver Bent hat diesen Titel in Deutsch eingesungen. Ja? Die bekannte Stimme kennen wir also. Traum von Jamaika. Hören wir uns an und danach dann, wie eben alles besprochen, schönartig sitzen bleiben und dranbleiben. Bis gleich, ihr Lieben.
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0: die Zeit. 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
2: Im Studio Sönke Röhling. Schönen guten Morgen. Ringfrei im Bundestag, dort steigt heute die oft besonders hitzig geführte Generaldebatte. Für Friedrich Merz ist es zwar nicht die erste als Kanzler, vermutlich aber eine besonders schwere, Silas Quiring.
3: Ja, bei der Generaldebatte stecken alle Fraktionen für gewöhnlich ihre Vorsitzenden ans Rednerpult und die Opposition nutzt das traditionell, um einmal gründlich mit der Regierung abzurechnen. Merz' Umfragewerte sind nach wie vor im Keller. Dazu kommen die Wahlergebnisse aus Sachsen-Anhalt, für die er zum Teil auch aus der CDU heraus mitverantwortlich gemacht wird. Den Anfang macht als größte Oppositionspartei die AfD. Danach darf Merz sich und seine Politik verteidigen.
2: Nach der Anschlagsserie auf das deutsche Stromnetz gehen die Ermittler davon aus, dass der gefasste Tatverdächtige weitere Sabotageakte geplant hatte. Der 48-Jährige wurde gestern in der Nähe von Aachen festgenommen. Christiane Hampe.
4: Bei seiner Festnahme hatte Daniel V. Sprengstoff bei sich. Daher gehen die Ermittler davon aus, dass er weitermachen wollte. Sein Motiv? Offenbar der Kampf gegen klimaschädliche Energien wie Öl, Kohle und Gas. NRW-Innenminister Herbert Reul sagte zu der Festnahme gestern, ich bin froh, dass wir diesen Typen jetzt haben. Anschläge auf Umspannwerke sind keine Meinungsäußerung, sondern Angriffe auf die Versorgungssicherheit von Millionen Menschen.
2: Die Ergebnisse der PISA-Studie sind dramatisch für Deutschland, das hat Bundesbildungsministerin Prien gesagt. Das Thema Bildung müsse daher zu einer Top-Priorität in Politik und Gesellschaft werden. Die 15-Jährigen haben im PISA-Vergleich so schlecht abgeschnitten wie noch nie zuvor. Für die einen kann es günstiger werden, für andere teurer. Für fast 10 Millionen Autofahrer in Deutschland ändern sich im kommenden Jahr die Regionalklassen für die Kfz-Haftpflichtversicherung. In Regionen mit besonders vielen oder teuren Schäden fällt die Einstufung höher aus. Die deutschen Basketballfrauen haben es erstmals ins Viertelfinale bei einer WM geschafft. Gegen Südkorea gewannen sie klar mit 94-56. Als nächstes wartet Europameister Belgien.
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5: Mit KI-Support. Viele Wolken gibt es heute Morgen und ab und zu kommt auch mal ein Schauer runter. An der Nordsee kann es auch gewittern. Später zieht der Regen nach und nach ab und zwischendurch guckt immer mal wieder die Sonne durch. Die Höchstwerte liegen bei 17 bis 23 Grad. Morgen wird's meist trocken mit Sonne und Wolken, maximal bis 24 Grad.

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0: Wir kennen den Titel in Deutsch, ne, von Ricky Shane und hier von den Pop-Tops in Englisch Mami Blue. Das war der Opener der dritten Stunde meiner Sendung.
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0: 3 mit Nachrichten, Sport und Wetterbericht in informativer Variante. Dann zur 20. Sendeminute gibt es einen kleinen Beitrag. Um 20:30 dann, jetzt in der dritten Stunde, der ausführliche Wetterbericht mit den Daten vom Wetterfrosch Kurt aus Berlin-Tegel. Und 20:50 schauen wir auf die Geburtstagskinder des Tages. Musikalischerseits, der Fairnessfilter stets festgeschaltet. Der passt auf, dass hier immer ein deutschsprachig gesungener, gefolgt von einem nicht deutschsprachig gesungenen Titel gespielt wird. Das immer im Wechsel und dazwischen, na klar, in der Morgensendung die aktuelle Uhrzeit. 8 Uhr und gleich 8 Minuten, paar Sekündchen fehlen noch, dann haben wir es 8 Minuten nach 8. Nach den Pop-Tops mit Mami Blue in Englisch gibt es jetzt was Deutsches. Babalu, eine zusammengewürfelte Formation, hätte ich gesagt, aber nicht negativ, sondern im Positiven. Ja? Man kann ja auch positiv würfeln, ne? Zum Beispiel ein 6er-Pasch oder so, nicht? Die singen jetzt Winnie Winnie und ich freue mich, dass ihr so zahlreich eingeschaltet habt. Bevor ihr Babalu hört, stelle ich mir erstmal nochmal vor. Genau, denn es gibt tatsächlich immer noch irgendwelche Leute, die nicht wissen, was das für ein hervorragender Kerl hinter den beiden Mikrofonen ist. Denn stelle ich mich also vor und Babalu singt dann.
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Schöne Nummer, war zum Mitwippen so ein bisschen, ja, flott, flott, flott, da wackelt tatsächlich der rechte große Zeh. Und der linke große hilft ihm so ein bisschen dabei. Genau, beim Mitwackeln. 8 Uhr und 12 Minuten haben wir es, 3 Minuten.

0: Minuten vor Viertel neun. Secret Service singt einen ihrer größten Erfolgssongs, 10 O'Clock Postman. Bitteschön.
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0: Und der Gernot, der spielt aber auch eine geile Musik am frühen Morgen. Ich sag's euch, ja. Ich bitte um Anfragen nach Hochzeit und Ehe mit mir abzusehen, ja. Was? 8 Uhr und 16 Minuten in der Zwischenzeit. Eine Minute nach 8:45. Jetzt haben wir noch die Strandjungs. Oh, die haben schönes Medley. Die haben ja auch ein riesen Repertoire in der Zwischenzeit. Die sind ja bekannt dafür, von den Beach Boys den Titel immer in Deutsch zu singen. Hier ein kleines Medley von den Strandjungs. Bitteschön.
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0: Die Strandjungs mit einem kleinen Auszug aus ihrem großen Repertoire mit einem Medley um 8 Uhr und 21 Minuten, 9 Minuten vor halb 9. Jetzt gibt's den versprochenen Beitrag und dann Kincaid oder auch John Kincaid, Dreams are 10, a penny, ne bitte.
1: Das EU-Einheitskondom EN600 ist vielen deutschen Männern offenbar zu groß. Eine vom Hersteller Condomi bezahlte Messaktion in Zusammenarbeit mit Profemila Bochum ergab, dass die Hälfte der Zielgruppe das EU-Kondom nicht passe, wie das Nachrichtenmagazin Focus am Sonntag berichtete. Condomi-Vorstand Oliver Gothe zufolge fallen vor allem junge Männer die Gummis herunter. Der durchschnittliche deutsche Penis sei etwa 3,5 bis 4 mm schmaler als von der EU vorgesehen. Deshalb sei eine europaweite Debatte erforderlich, ob wir unseren Größenvorstellungen verändern müssen. Rothe plädierte für die Einführung mehrerer Größen und sagte, wir tragen ja auch verschiedene Socken.
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0: Kincaid oder auch John Kincaid Dreams are ten a penny hier in meiner Sendung. Der Morgen mit Gernot um 8 Uhr und 25 Minuten. 5 Minuten trennen uns noch vor der 8:30 Marke. Gleich wenden wir uns dem Wetter zu, aber erstmal singt die Nena. Irgendwie, irgendwo, irgendwann. Siehste, schöne Mucke aus der neuen deutschen Wellezeit.
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Nena, irgendwie, irgendwo, irgendwann um 8 Uhr. Und ja, jetzt gleich 30 Minuten, gleich haben wir es 8:30. Jetzt wollten wir uns den Wetterdaten zuwenden und ein paar Verbrauchertipps, die würden sich dann anschließen. Und anschließend gibt's Maus und McNeil und How Do You Do? Genau, und ich hau die anderen. Richtig. Jetzt gucke ich, wo ist mein Kurt? Ich gucke, hat er aber gerade noch so geschafft. Du, jetzt hat er aber geschwitzt, der Kurt. Ah, da ist er. Aber gerade noch so. Ihr wisst, der Kurt, seines Zeichens auch Wetterfrosch genannt, aus Berlin-Tegel, der schanzt mir immer die aktuellen Daten zu, hat er gemacht. Aber du, das war aber knapp, du. Ha! Okay, die 16 Landeshauptstädte der 16 Bundesländer und da sieht's in alphabetischer Reihenfolge wie folgt aus. Danke, Kurt, dafür wisch dir den Schweiß von der Stirn, mein Freund. Ich hatte gerade überlegt, ob ich die Hörer frage, ob noch für einen Knallflausch Bedarf ist. Aber nee, hast du die Situation noch gerettet, mein Freund. Berlin, 19 Grad auflockernde Bewölkung und böig dazu. Bremen, 13 Grad sonnig, ebenfalls böig. In Dresden, 20 Grad stark bewölkt und auch da böig. Düsseldorf, 13 Grad und heiter. In Erfurt, 16 Grad stark bewölkt. In Hamburg, 14 Grad wechselnd bewölkt. Das gleiche für Hannover, 14 Grad wechselnd bewölkt. In... Oder war dasselbe? Nee, gleicht sich. Kann ja nicht dasselbe sein. Denn wäre ja Hamburg Hamburg und Hannover Hannover. Alles in einem Ort. Gernot, du faselst. Stimmt. Kiel, 13 Grad wechselnd bewölkt. Magdeburg, 16 Grad bewölkt und böig dazu. Mainz, 16 Grad bewölkt. In München fällt etwas Regen bei 18 Grad. Potsdam meldet 18 Grad und böiger Wind dazu. In Saarbrücken, 14 Grad und stark bewölkt. Schwerin, 14 Grad bewölkt. In Stuttgart, 15 Grad, etwas Regen möglich. Wiesbaden meldet 15 Grad und bewölkt. Die Wetteraussichten sehen wie folgt aus. Heute wird es in Deutschland deutlich kühler. Etwa 17 bis 22 Grad. Dazu verbreitet Wolken und Schauer. Besonders im Süden und Südosten sind Regen und örtlich Gewitter möglich. Ab Donnerstag beruhigt sich das Wetter vielerorts wieder und es wird zunehmend freundlicher. Richtig, so freundlich, wie der Gernot Montag bis Freitag von 6 bis 9 zu euch ist. Was? Wie alles besprochen. Danke, Kurt. Und I warn you. Ich sag dem Klapperstorch Bescheid.

0: Willem Dune und Maggie McNeil sind Marvin McNeil. How do you do? Um 8 Uhr und 37 Minuten, 7 Minuten nach 8:30. Gibt es einen kurzen noch? Ne, wir kriegen da noch zwei hier hin. Machen wir auch. Ronnie and the Hot Potatoes. Oh, Ilse. Also an alle, die Ilse heißen, ihr wisst, ihr werdet gerade inhaltlich ermahnt. Mit lieben Worten noch. Ilse, Ilse, Ilse.
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0: Was? Moment, Moment. Peter Kraus hat eine Schwester, die Ilse heißt. Das muss ich gleich mal nachkontrollieren. Ronnie, die Hot Potatoes, die heißen Kartoffeln. Oh, Ilse, 8 Uhr, Entschuldigung. 8.40 Uhr haben wir es. Genau 10 Minuten nach 8:30. Wir spielen aber trotzdem noch einen ganz, ganz kurzen. Und dann wenden wir uns den Geburtstagskindern des Tages zu. Rocky Sharp and the Replays und Ramalama, Ding, Ding, Dong. Ja, das ist das, was du am Kopf hast, Gernot. Richtig. Selig sind die Bekloppten, denn sie brauchen keinen Hammer mehr.
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Ich habe nochmal schnell nachgeguckt, ne? Peter Kraus hat gar keine Schwester. Ronny und die Hot Potatoes haben geflunkert. Ja, das war also nur textlich sehr passend, denke ich mal, ne? Am 9. September hat wer Geburtstag? Michael Bublé, genau, 51 Jahre alt wird er. Herzlichen Glückwunsch dafür. Des Weiteren David Bennett, der Schweizer Schauspieler, kennen wir, ne? Von der Blechtrommel zum Beispiel, wird heute 60 Jahre alt. Ebenfalls 60 Jahre und ein bisschen weise, hätte ich beinahe gesagt, US-amerikanischer Schauspieler Adam Sandler, ja, Comedy Kanone, würde man bald sagen. Ja, hat sehr, sehr viele lustige Sachen so gemacht. Des Weiteren, der britische Schauspieler Hugh Grant wird 66 Jahre heute. Dave Stewart, der britische Musiker, Komponist und Produzent, wird heute 74 Jahre alt. Und zum Beispiel noch nicht vergessen, der US-amerikanische Musiker und Grammy-Preisträger Otis Redding, Sitting on the Dock of a Bay, genau die Nummer. 1941 geboren, ist er im Alter von nur 26 Jahren, 1967 verstorben. Und noch eine Eckgröße, der deutsche Elvis Presley, seines Zeichens auch Ted Herold genannt, ja, der deutsche Sänger, der ist 1942 geboren, ebenfalls an einem 9. September. Leider 2021 mit einem sehr, sehr blöden Unfall tödlich verletzt. 79 Jahre ist er geworden, der gute Ted Herold, ja. Der bürgerliche Name ist von ihm Harald Walter Bernhard Schubring. So muss er erstmal heißen. Richtig. Unvergessen bei mir und seine größte Nummer und seine bekannteste Nummer hieß Moonlight und die hören wir uns jetzt an, selbstverständlich in absoluter Top-Qualität in Stereo. Damals gab's das noch nicht, aber heute gibt's das, ne? Die Erstaufnahme war tatsächlich in Mono, hier hören wir den unvergessenen Ted Herold und allen anderen Geburtstagskindern vom 9. September. Selbstverständlich alles, alles Gute und trinkt einen mit im Namen der Ortsgruppe Goldbrand.

Der unvergessene Ted Herold mit seinem, ich denke mal, durchaus bekanntesten Song Moonlight. 1960 ist das Ding rausgekommen und hat ihn über Nacht tatsächlich bekannt gemacht. Er war vorher schon ein bisschen unterwegs gewesen mit dem einen oder anderen Titel, aber das Ding hat ihn dann total berühmt gemacht. Wir haben es 8:48, 8:49. Robert Palmer singt mal wieder bei mir hier in der Sendung Der Morgen mit Gernot, und zwar Addicted to Love. Hören wir uns an, bitte. Liebe Sternchen, Hörer Sternchen innen. Nein, nein, nein, nein. So ein Blödsinn gibt es hier nicht. Der Morgen mit Gernot bleibt genderfrei. 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Liebe Radiohörer, danke fürs Einschalten hier in der genderfreien Sendung Der Morgen mit Gernot.

0: Robert Palmer und Addicted to Love hier in der Sendung Der Morgen mit Gernot um 8 Uhr und 53 Minuten. 7 Minuten trennen uns noch vor der neuen Uhrmarke. Ja, jetzt gibt's langsam den letzten Titel. Ja, Nico Haag singt Unter dem Schottenrock ist gar nichts. Ach, die armen Schotten. Naja. Ja, wenn man geizig ist, dann kriegt man auch wenig Behangenes. Gernot. Die Sendung bleibt jugendfrei, auch bis in die letzte Minute. Zumindest gucken wir mal gemeinschaftlich drunter. Nico Haag ist auch der, der den Schmidtchen Schleicher gesungen hat, ja? Falls ihr euch so ein bisschen entsinnen könnt an dem. Ne? Ich wünsche euch erstmal viel Spaß mit den folgenden Sendungen nach 9 Uhr dann auf euren Lieblingssendern. Wir hören uns dann morgen ab 6 Uhr wieder. Ne? Und wer es nicht erwarten kann, ihr wisst schon, meine treuen Fans, die hören ab 3 Uhr zu. Richtig! Was für treue Fans. Na, ich? Ja, du musst auch nur eins hier. Nein, man muss an die Nachtschichter denken. Jetzt wirklich mal, ohne Quatsch. Wirklich, es nimmt sich sehr, sehr gut an oder ist sehr gut angenommen worden, dass meine Sendung nachts von 3 bis 6 Uhr zu hören ist. Könnt auch gerne buchen bei mir. Und dann haben also viele, sehe ich tatsächlich in der 5 bis 6 Uhr Stunde, also vor meiner Live-Sendung, da sind sehr, sehr viele Hörer. Ja? Es ist erstaunlich, immer wieder, aber logisch. Was heißt erstaunlich? Eigentlich nicht. Wir müssen ja auch voll auf der Malori gehen. Ne? Genau, die Miete muss ja auch wie bezahlt werden. Ne? Könnt ihr gerne buchen bei mir unter 0170 18 16 616. 0170 18 16 616. Ich vermittel das dann auch gerne, denn mir helfen ein paar Plattformen und da könnt ihr gerne dann auch meine Sendung buchen oder eben halt bei mir direkt, denn der Onkel Gernot hat jetzt eine richtig stabile Glasfaserleitung. Angeber. Naja, das habe ich auch lange drauf gewartet, ja, über 2¼ Jahr. Aber nur ist sie hier, geht sehr schön, kann ich nur empfehlen. Was gibt es noch zu sammeln? Gar nichts, Gernot. Am besten ist, du gehst geräuschlos, gibst noch einen aus, erwartest keine Dankeschön und meldest dich, wenn es geht, nie wieder. Was? Das finde ich jetzt aber doch ein bisschen garstig. Nein, morgen gehe ich euch wieder auf den Keks. Irgendwas hatte ich noch vergessen zu sagen. Irgendwas mit, war noch, weg, ist weg, irgendwie verschwunden. Na gut, egal. Ich gehe heute ein bisschen Krach machen, heute Abend, wird Spaß machen. Genau, Gernot allein gegen die Antifa. Du bist so böse. Diener nach links. Diener nach rechts. Tschüss, macht's Schmugge, euer Gernot aus dem wunderschönen, immer sonnendurchfluteten Märkisch-Oderland.
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4: Im Studio Christiane Hampe. Schönen guten Morgen. Nicht wundern, wenn das Handy heute um 11 Uhr laut piept. Das soll genauso sein, denn es ist wieder bundesweiter Warntag. Silas Quiring mit den Einzelheiten.
5: Bund, Länder, Städte und Gemeinden proben für den Katastrophenfall und schauen, wie gut ihre Warnsysteme funktionieren. Der Probealarm kommt nicht nur auf unsere Handys, auch im Radio und Fernsehen läuft das Ganze, außerdem heulen die Sirenen. Um 11.45 Uhr gibt's dann Entwarnung. Im letzten Jahr wurden am Warntag etwa 97% der Menschen in Deutschland erreicht, so das Bundesamt für Bevölkerungsschutz und Katastrophenhilfe.
4: BSW und AfD in Sachsen-Anhalt wollen nach der Landtagswahl über eine mögliche Zusammenarbeit sprechen. Das BSW hat jetzt ein Gesprächsangebot angenommen. Fabian Hoffmann berichtet.
6: Bei dem Treffen soll es um die Themen Energieversorgung, Bildung und Friedenspolitik gehen. Die AfD hatte die Wahl am Wochenende haushoch gewonnen, eine absolute Mehrheit aber verpasst. AfD-Spitzenkandidat Siegmund sieht einen Regierungsauftrag. Ob und wie er Ministerpräsident werden könnte, ist noch offen. CDU, SPD, Grüne und Linke wollen nicht mit der AfD reden. Einzig das BSW, das es knapp in den Magdeburger Landtag schaffte, schließt eine politische Unterstützung nicht kategorisch aus, auch wenn es eine Koalition zumindest bislang noch ablehnt.
4: Friedrich Merz bleibt dabei. Er sieht ein AfD-Verbotsverfahren weiterhin skeptisch. Der Kanzler sagt, das ist aus seiner Sicht eine sehr hohe Hürde. Er setzt auf die politische Auseinandersetzung. Man müsse die Wählerinnen und Wähler für die politische Mitte zurückgewinnen. Die Vereinigten Arabischen Emirate stellen Milliardeninvestitionen in Deutschland in Aussicht. Konkret geht es dabei um die Bereiche Energie und künstliche Intelligenz. Am Rande eines Staatsbesuchs in Berlin und München sollen entsprechende Vereinbarungen unterschrieben werden. In der Fußball-Champions League bleiben die deutschen Teams ohne Punktverlust. Nach Borussia Dortmund hat auch der VfB Stuttgart sein Auftaktspiel gewonnen mit 3:1 gegen Viking Stavanger aus Norwegen. Der Blick zum Tennis. Alexander Zverev steht bei den US Open im Halbfinale. Er hat sich in New York gegen den Niederländer Botik van de Sandschorp glatt in 3 Sätzen durchgesetzt, ist damit eine Runde weiter. Im Halbfinale trifft Zverev auf den Russen Chachanov.
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7: Mit KI-Support. Wolkig ist es heute, zwischendurch gibt's auch mal freundlichere Abschnitte, meistens bleibt's trocken, nur Richtung Alpen können die Wolken zeitweise dichter sein. Später am Tag gehen die Höchstwerte rauf auf 17 bis 24 Grad. Morgen sind wieder viele Wolken dabei, ab und zu kann es im Westen leicht regnen, maximal bis 25 Grad.

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Donnerstag ist heute. Donnerstag, der 10. September 2026. Ihr hört die Sendung Der Morgen mit Gernot, die es montags bis freitags immer von 6 bis 9 Uhr live gibt und unlive von 3 Uhr in der Nacht bis 6 Uhr ran. Immer die Wiederholung vom Vortag. Ihr Lieben, meine Stunde ist wie folgt strukturiert. Zur Vollen gibt's Nachrichten, Sport und Wetterbericht in kompakter Variante. Dann in der 20. Sendeminute ein kleiner Beitrag um halb die Wetteraussichten. Und 10 nach halb haben wir, wollen wir sagen, die Gratulationen der Geburtstagskinder des Tages. Was war das denn für ein Satz? Ihr Lieben, musikalischerseits kennt ihr bei mir den Fairness-Filter, der scharf geschaltet ist. Bedeutet, ich spiele immer einen deutschsprachig gesungenen, gefolgt von einem nicht deutschsprachig gesungenen Titel. Dazwischen die aktuelle Uhrzeit und zack ist der Drop so gut wie lutscht. 6 Uhr und 8 Minuten haben wir's. 8 Minuten nach 6 und nach Aber mit Honey Honey in Englisch. Hören wir was Deutsches. Mit der Vorzeigeschweizerin Paola. Morgen bekommst du mehr von mir. So ein bisschen im Country-Stil, ja? Auch das hat sie drauf. Ich find's schön, dass ihr da seid. Begrüße euch aufs Herzlichste und bedanke mich fürs zahlreiche Einschalten. Moin, moin!

0: Clyde McPetta und auch Dennis Turner haben das Ding in Englisch gesungen. Lover Please. Und hier die deutsche Fassung mit Paola und morgen bekommst du mehr von mir. Wir haben 6 Uhr und gleich 12 Minuten, ein paar Sekündchen fehlen noch. Und dann ist es 3 Minuten vor 6:45. Simon Butterfly singt jetzt Rain, Rain, Rain. Das müsste aus den 60ern sein, wa? Ich überlege gerade, könnte mich auch irgendwie immer, ne? Nee, 73, dicht daneben ist auch vorbei. Alter Schwede, da war ich ja schon in der Schule. Ach nee, dieser alte Sack.
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0: Simon Butterfly und Rain, Rain, Rain. Naja, hoffentlich nicht, ne? So ohne, wobei so ganz ohne Regen geht's ja auch nicht, ne? Die Pflanzenwelt, die muss ja ein bisschen Wasser bekommen, sonst verdorrt sie. Das wäre dann auch schade, ne? Ein bisschen Flora brauchen wir schon. So, ihr Lieben, wir haben 6 Uhr und 15 Minuten, genau 6:45 oder auch 15 Minuten nach 6 oder 6:15. Lars Vegas ist dran, den habe ich auch sehr gerne bei mir im Programm, wie ihr ja wisst. Alles, was du suchst, findest du heute Nacht bei mir. Hören wir uns an. Gleich in wenigen Sekunden geht's los.
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0: Lars Vegas, ja, der ist auch ein guter Freund von Ted Herold gewesen, ja, der gestern bei mir ja Geburtstagsstar des Tages war. Alles, was du willst, findest du heute Nacht bei mir. Wir haben 6 Uhr und 20 Minuten, 10 Minuten vor 6:30. Jetzt gibt's den Beitrag, den versprochenen, und dann singt der Schüttelstefan I'll be satisfied. Ja, er braucht Befriedigung. Mr. Shaken Stevens, hier bei mir in der Sendung Der Morgen mit Gernot. Ein Mannheimer Arbeiter hat seinen ausstehenden Lohn mit Prügel für den Chef eingetrieben. Wie die Polizei am Dienstag mitteilte, stellte der erboste 42 Jahre alte Mann seinen Chef am Vortag zur Rede. Da dieser die Forderungen seines Angestellten offenbar nicht erfüllen wollte, mündete das Gespräch alsbald in eine heftige Schlägerei. Die Polizei nahm anschließend die gegenseitigen Anzeigen der mit Platzwunden und Prellungen übersäten Streithähne auf. Vorsichtshalber blieben die Beamten an Ort und Stelle, bis der Mann seinen Lohn kassiert hatte.
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0: Jack and Stevens hat es gesungen hier. I'll be satisfied. That's Onani. Ja, ja, ja, so ist es. Ihr Lieben, wir haben 6 Uhr und 24 Minuten, 6 Minuten vor 6:30. Ja, jetzt gibt es ein bisschen Aroma, ein bisschen weichere Musik, ein bisschen was fürs Herz. Vom unvergessenen Roger Whittaker. Schöne Mucke fürs Herz.
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0: Musik fürs langsame Wachwerden und so ein bisschen was fürs Herz, ein bisschen Aroma mit dem unvergessenen Roger Whittaker hier in meiner Sendung Der Morgen mit Gernot. 6 Uhr und 29 Minuten haben wir es. Eine Minute trennt uns vor der 6:30 Marke. Wir hören jetzt die Wetteraussichten und wie immer können sich ein paar Verbrauchertipps anschließen bei dem einen oder anderen Sender. Ja, ist unterschiedlich, je nachdem, wo ihr dazuhört bei eurem Lieblingssender. Der eine hat Werbung, der andere nicht. Ne? Also nicht wundern, ist alles korrekt. Und dann hören wir nochmal Meat Love mit You Took the World Right Out of My Mouth. Auweia. Man könnte auch kurz sagen Hot Summer Night. Ja, kennen wir. Aber erst das Wetter.
1: Mit KI-Support. Wolkig ist es heute, zwischendurch gibt's auch mal freundlichere Abschnitte, meistens bleibt's trocken, nur Richtung Alpen können die Wolken zeitweise dichter sein. Später am Tag gehen die Höchstwerte rauf auf 17 bis 24 Grad. Morgen sind wieder viele Wolken dabei, ab und zu kann es im Westen leicht regnen, maximal bis 25 Grad.

0: Meat Love. Mit dem Titel Hot Summer Night. 6 Uhr und 34 Minuten haben wir es, 4 Minuten nach 6:30. Ich habe noch einen, der, man könnte fast sagen, so eine Art One-Hit-Wonder. Geschrieben ist die Nummer von Drafi Deutscher. Er hat noch mal selber eingesungen, aber das hat nicht so den Erfolg gebracht. Erst als ihn der Italiener Bino gesungen hat, ja, da wurde das ein Riesenerfolg. Bino hat den übrigens auch in 3 Sprachen eingesungen. Ja. In Deutsch, in Italienisch und in Englisch. Wir hören jetzt mal die deutsche Variante von Mama Leone.
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Ja, schade, dass Biene auch nicht mehr unter uns ist. Und das war sein bekanntester Titel. Er hat noch den einen oder anderen von sich gegeben, aber die konnten dann diesen Erfolg nicht ranreichen. Jetzt wenden wir uns den Geburtstagskindern des Tages zu.

Na, schauen wir mal. Wer heute am 10. September geboren wurde, Geburtstag hat oder hätte, ja. Genau, Ryan Philippe, ja, der US-amerikanische Schauspieler und Regisseur, wird heute 52 Jahre alt. Herzlichen Glückwunsch dafür. Des Weiteren haben wir auf der Pfanne den Wilfried Gliem. Ja, wer ist das? 50% Wildecker Herzboom. Ihr wisst schon, Herzilein. Und sowas alle. Du musst nicht traurig sein. 80 Jahre, ganze 80 Jahre wird der Wilfried Gliem von den Wildecker Herzbuben. Des Weiteren, wen gibt's noch? Karl Lagerfeld, ja, der deutsche Modeschöpfer, kennen wir. Der ist 1933 geboren und starb 2019 im Alter von 85 Jahren. Wen sollten wir noch erwähnen? Na klar, ganz klar, den José Feliciano, ja, puerto-ricanischer Sänger und Gitarrist. Er wird heute 81 Jahre alt. Na, lassen wir ihn doch gleich singen mit dem Geburtstagsständchen. Was singt er uns denn Schönes? Light My Fire. Ich denke, der ein oder andere wird den Song kennen.

0: Geburtstags-VIP José Feliciano und Light My Fire hier in meiner Sendung. Der Morgen mit Gernot. 6 Uhr und 44 Minuten haben wir es in der Zwischenzeit. Eine Minute trennt uns noch vor der Dreiviertel-Sieben-Marke. Ihr Lieben, eine Formation, die sich Pussyfoot nennt. Ihr hört richtig, ich habe das hier nur vorgelesen. Ja? Eigentlich müsste man das ja wegpiepen, wa? Piepsen oder so ähnlich. Ne? Lay a Love on the Line singen die in Englisch. Da hören wir jetzt die deutsche Fassung mit Mary Rose. Nimm deinen Fuß aus der Tür, bitte.
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0: Mary Rose, nimm deinen Fuß aus der Tür. 6 Uhr und 48 Minuten haben wir es. 3 Minuten nach 6:45. Wie gesagt, das englische Original ist von der Formation Pussyfoot. Ja, Lay a Love on the Line. Jetzt gehen wir wieder zurück in die guten Old, wie sagt man immer so schön, 60s. Ja, die 60s, 1967. Gab es einen schönen Titel von Dave Davis, ja? Und zwar Date of a Clown. Das Ding ziehen wir uns mal rein.
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0: Guck einer an, Dave Davis und Date of a Clown. Und das Ganze 6 Uhr und 52 Minuten, 8 Minuten vor 7. Alle, die los müssen auf Malore, wünsche ich einen schönen Donnerstag. Wir hören uns dann morgen früh wieder. Die, die jetzt los müssen, die hören immer noch in der ersten Wiederholungsstunde zu. Hatte ich auch schon ein paar Mal gesagt, so von 5 Uhr an. Und dann irgendwann so kurz vor 7 gehen sie dann stiften. Und ist auch gut so, ne? Irgendwer muss ja das Bruttosozialprodukt stärken und mehren. Die anderen hören jetzt eine schöne Nummer von Bernhard Brink, der behauptet du natürlich, ja? Und dann noch was. Eine, aus datenschutzrechtlichen Gründen darf ich das nur so sagen, Achtung, Madita K. Punkt, ja, bedanke ich mich für die nette, freundliche E-Mail und fürs Kompliment, ja, danke fürs Zuhören meines Radiosenders. Bernhard Brink und du natürlich.
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0: Der Morgen mit Gernot hier, wenn die Hörer noch persönlich begrüßt. Siehst du?

Der Schlager-Titan, ja nicht Pop-Titan, das, ihr wisst da ja, ist Dieter Bohlen, aber Schlager-Titan ist tatsächlich Bernhard Brink und du natürlich um 6 Uhr und 56 Minuten, 4 Minuten trennen uns noch vor der 7 Uhr Marke und somit mit wieder neuesten Nachrichten aus aller Welt und den Sport- bzw. Wetterbericht dazu. Bis ran an die solchen gibt's noch Katja Epstein. Und sie hat ihre Titel auch in verschiedenen Sprachen aufgenommen. Und diesen hier, den kennen wir unter dem Deutschen, der Stern von Mykonos. Ne? The Star of Mykonos singt sie das Ding hier in was für einer Sprache eigentlich. Hat Gerlot nicht hingeschrieben. Ich vermute Englisch. Ja? Hört sich immer so an. Ne? Bis gleich, ihr Lieben. Schönartig dranbleiben, ne? Und ruhig sitzen bleiben. Nicht mit der Beine wackeln beim Frühstück und Ellbogen vom Tisch. Mann, Mann, da sind wieder Tischmanieren hier. Das gibt's doch gar nicht, ja? Und lächeln, lächeln, sonst gibt's Abzug in der B-Note. Am Frühstück sitzen mit so einem Grießcreme mit Gesicht, das geht aber gar nicht.

0: Zeit. 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
2: Im Studio Christiane Hampe. Schönen guten Morgen. Sirenen heulen, Handys piepsen. Heute ist wieder bundesweiter Warntag. Um 11 Uhr testen Bund, Länder, Städte und Gemeinden die Warnsysteme. So soll sichergestellt werden, dass im Katastrophenfall alles richtig funktioniert. Um 11.45 Uhr gibt es dann Entwarnung. Im letzten Jahr wurden am Warntag etwa 97% der Menschen in Deutschland erreicht, so das Bundesamt für Bevölkerungsschutz und Katastrophenhilfe. BSW und AfD in Sachsen-Anhalt wollen nach der Landtagswahl über eine mögliche Zusammenarbeit sprechen. Das BSW hat jetzt ein Gesprächsangebot angenommen. Fabian Hoffmann berichtet.
3: Bei dem Treffen soll es um die Themen Energieversorgung, Bildung und Friedenspolitik gehen. Die AfD hatte die Wahl am Wochenende haushoch gewonnen, eine absolute Mehrheit aber verpasst. AfD-Spitzenkandidat Siegmund sieht einen Regierungsauftrag. Ob und wie er Ministerpräsident werden könnte, ist noch offen. CDU, SPD, Grüne und Linke wollen nicht mit der AfD reden. Einzig das BSW, das es knapp in den Magdeburger Landtag schaffte, schließt eine politische Unterstützung nicht kategorisch aus, auch wenn es eine Koalition zumindest bislang noch ablehnt.
2: Friedrich Merz bleibt dabei. Er sieht ein AfD-Verbotsverfahren weiterhin skeptisch. Der Kanzler sagt, das ist aus seiner Sicht eine sehr hohe Hürde. Er setzt auf die politische Auseinandersetzung. Man müsse die Wählerinnen und Wähler für die politische Mitte zurückgewinnen. Die Vereinigten Arabischen Emirate stellen Milliardeninvestitionen in Deutschland in Aussicht. Konkret geht es dabei um die Bereiche Energie und künstliche Intelligenz. Am Rande eines Staatsbesuchs in Berlin und München sollen entsprechende Vereinbarungen unterschrieben werden. In der Fußball-Champions League bleiben die deutschen Teams ohne Punktverlust. Nach Borussia Dortmund hat auch der VfB Stuttgart sein Auftaktspiel gewonnen mit 3:1 gegen Viking Stavanger aus Norwegen. Der Blick zum Tennis. Alexander Zverev steht bei den US Open im Halbfinale. Er hat sich in New York gegen den Niederländer Botik von der Sandschorp glatt in 3 Sätzen durchgesetzt, ist damit eine Runde weiter. Im Halbfinale trifft Zverev auf den Russen Chachanov.
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4: Mit KI-Support. Wolkig ist es heute Morgen und so richtig viel Regen ist erstmal kaum ein Thema. Zwischendurch blitzt aber auch mal die Sonne durch, an der Ostseeküste sogar öfter. Nur an den Alpen hängen zeitweise mehr Wolken, dazu werden es später 17 bis 24 Grad. Morgen bleibt's bei Sonne und Wolken, ab und zu kann es auch mal regnen, maximal bis 25 Grad.

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0: Ach, die gute alte Glamrock-Zeit. Ja. Mit The Street und Blockbuster war der Opener der zweiten Stunde meiner Sendung.
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0: Donnerstag, der 10. September 2026 ist heute. Ihr hört die Sendung Der Morgen mit Gernot live montags bis freitags von 6 bis 9 Uhr und unlive von 3 Uhr in der Nacht bis 6 Uhr an, immer die Wiederholung vom Vortag. Zur vollen Stunde werden Nachrichten, Sport und Wetterbericht dargereicht. Oh, dargereicht hört sich gut an. Könnt ihr von

bedeutet. Es gibt immer einen deutschsprachig gesungenen, gefolgt von einem nicht deutschsprachig gesungenen Titel. Dazwischen die aktuelle Uhrzeit. Und wenn ihr artig seid, dann müsst ihr aber richtig artig sein, kriegt ihr noch einen dämlichen Spruch dazu. Der ist völlig gratis, wisst ihr ja, den braucht ihr nicht bezahlen. Kostenlos, ja? Völlig kostenlos. Manchmal ist er aber auch umsonst. 8 Uhr und 8 Minuten haben wir es. 8 Minuten. 8 Uhr, ja, siehst du, das hast du jetzt davon. 7 Uhr und 8 Minuten natürlich. 7 Uhr und 8 Minuten. 8 Minuten nach 7. Und nach The Sweet with Blockbuster hören wir Babalu und die Teenager-Melodie. Ich finde es schön, dass ihr da seid und freue mich, die nächsten gut 50 Minuten euer Gastgeber zu sein.

0: Ja, Babalu mit der Teenager Melody, die hatten sich auf die Fahne geschrieben, die deutschen Schlager der 50er und 60er Jahre in die Moderne zu bringen mit einem modernen Disco-Fox-Trott-Rhythmus und dann in tanzbare Noten zu gestalten. Haben sie ganz gut hinbekommen, denke ich mal. Auch in Medley-Form. 7 Uhr und 12 Minuten, gleich in wenigen Sekunden, 3 Minuten vor Viertel 8. Boney M. ist mal wieder angesagt. Daddy Cool. Ja, das tatsächlich das Vorzeigeprojekt von Frank Farian.
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0: Schön, wa? Ja, mag ich auch sehr gerne. Boney M. mit Daddy Cool. Wir haben 7 Uhr und 15 Minuten, genau 7:45 oder 7:15 genannt. Die Windows, die hatten wir gestern auch im Programm, allerdings mit einem anderen Song. Da war es, gute Frau, weg war er. War das Halloa? Nee, war ein anderer, irgendein anderer Titel. Egal, wie auch immer, wir hören jetzt diese Formation. Mit der deutschen Fassung, genau, von Peter Pretrell und Jeanette McKinley, das sind die Windows, ja, die hören wir jetzt gleich. Im Original hat den Titel Marvin McNeil gesungen und das waren William Dune und Maggie McNeil. Kannst du mal sehen, fast Namensgleichheit, oder? Der eine oder andere hat von den beiden Mädels geschummelt und sich den gleichen Künstlernamen genommen, fast den gleichen. How do you do? Und ich hau die anderen. Gleich in wenigen Sekunden.
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0: Ist es mir wieder eingefallen, gleich nach den ersten zwei, drei Takten. Wir haben den Titel How Do You Do gestern tatsächlich gehört. Und zwar von Mouse & McNeil in Englisch. Und hier war die deutsche Variante. Jetzt hören wir sie einfach nochmal. Die Mouse & McNeil, aber nicht mit How Do You Do, das wäre ja nur langweilig, sondern mit Helloa. Auch eine schöne Nummer von den beiden, ich hätte bei der sagt Kontrahenten, sondern von dem englischen Vorbild von den beiden. Ne? Hören wir gleich erstmal den Beitrag, den versprochenen, denn wir haben es 7 Uhr und 21 Minuten, 9 Minuten vor halb 8. Bitte. Wenn es um den Eintrag ins Guinness-Buch der Rekorde geht, ist selbst der Titel meistoperiertester Niederländer begehrt. Jan Klein, der sich vor einigen Monaten mit 85 Operationen einen Vermerk gesichert hatte, musste sich jetzt der 55-jährigen Joke Berkeler geschlagen geben. Sie kommt demnächst zum 108. Male unter das Messer, berichtete die neue Rekordhalterin am Donnerstag in der Zeitung The Telegraph. Ihr Leidensweg begann, als sie mit 13 Jahren während des Sportunterrichts stürzte und sich einen komplizierten Hüftbruch zuzog. Gegen Narkosemittel ist sie inzwischen fast immun.
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Schöne Nummer von Mouth & McNeil. Ja, How Do You Do war der bekannteste von Mouth & McNeil. Und Hello und noch einige andere kamen dann nach und die waren ja trotzdem noch dennoch hörenswert. Und Mouth & McNeil sind auch in der Disco bei Hits & Gags mit Ilja Richter häufig zu sehen gewesen. Zu viert waren sie auch mit einem Auftritt dann mal, die Deutschen und die Nicht-Deutschen, die Niederländer, die kommen ja aus den Niederlanden, außer mit mir, ne? So, Lieben, jetzt gibt's nochmal eine berechtigte Frage um 7 Uhr und 27 Minuten, 3 Minuten vor halb 8, nämlich, hättest du heute Zeit für mich? Gigi Anderson, der Altmeister des deutschen Schlagers, wird das jetzt fragen, musikalischerseits. Wir

0: fröhliche, gute Laune Musik hier am Morgen mit Gigi Anderson. Und hättest du heute Zeit für mich um 7 Uhr und 31 Minuten, eine Minute nach halb acht, eine Minute nach Halbzeit der kompletten Sendung der Morgen mit Gernot. Wir wenden uns jetzt wieder den Wetterdaten zu und eventuell hört ihr ein paar Verbrauchertipps. Wer nicht, der hat Glück, der hört einen meiner Lieblingssongs. Ja, tatsächlich, nicht nur deutsches, ich mag auch nicht deutsch gesungene Musik. The Spinners, ja, oder stellenweise hatten sie doch eine Zeit lang genannt, The Detroit Spinners, ja. Working My Way Back to You. Schöne Nummer, aber erst das Wetter.
1: Mit KI-Support. Wolkig ist es heute Morgen und so richtig viel Regen ist erstmal kaum ein Thema. Zwischendurch blitzt aber auch mal die Sonne durch, an der Ostseeküste sogar öfter. Nur an den Alpen hängen zeitweise mehr Wolken. Dazu werden es später 17 bis 24 Grad. Morgen bleibt's bei Sonne und Wolken. Ab und zu kann es auch mal regnen, maximal bis 25 Grad.

0: Schöne Nummer, Disco-Musik in Reinkultur aus den 70ern. Wann haben die das Ding gemacht? Ich glaube, Ende der 70er haben sie diese Nummer hier veranstaltet. Die war, ich glaube, 79 oder so. Da war die sogar in der Schlager der Woche, in der Sendung Schlager der Woche mit Lord Knut im damaligen Rias Berlin zu hören. Und das über Wochen hinweg. Genau, The Detroit Spinners bzw. The Spinners. Jetzt gibt's ein schönes Medley um 7:36, 6 Minuten nach 7:30 von Andreas Martin. Ja, das Hit-Medley 2009.
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Dann gucken wir mal, wer heute am 10. September Geburtstag hat oder hätte. Ja, genau. Ryan Philippe, der US-amerikanische Schauspieler und Regisseur. 52 Jahre wird er heute alt. Herzlichen Glückwunsch. Dazu des Weiteren haben Geburtstag der Wilfried Gliem. Ja, der Wilfried Gliem, einer von den beiden Wildecker Herzbuben. Der wird heute ganze 80 Jahre alt. Guck einer an. Ja, das muss man auch erstmal hinbekommen. Das ist ja, ja schon mal eine Ansage, hätte ich jetzt beinahe gesagt. Und wen haben wir noch auf der Pfanne? Karl Lagerfeld. Der hätte heute auch Geburtstag gehabt. 1933 geboren, der deutsche Modeschöpfer. Ist im Alter von 85 Jahren 2019 verstorben. Wen haben wir noch? Na hier, guck mal der hier. José Feliciano, ja. Puerto Ricanischer Sänger und Gitarrist. 81 Jahre wird er heute alt. Möchte ich auch. Das wäre nicht schlecht. Na, mal gucken, da muss aber noch ein bisschen, ist noch ein bisschen. Also sprich, morgen. Gernot. José Feliciano, der singt jetzt auch, ne? Light My Fire hören wir von ihm und allen anderen Geburtstagskindern. Selbstverständlich alles, alles Gute zum heutigen Purzeltag.

0: Geburtstag hat er heute, der José Feliciano. 81 Jahre wird er alt. Light My Fire aus dem Jahr 68, ne? Da hat er das Ding geschmettert. 7:46 haben wir es. Eine Minute nach 7:45. Ihr hört die Sendung Der Morgen mit Gernot. Das ist der Kerl hier hinter den beiden Mikrofonen, der sehr amüsiert wie Bolle auf dem Milchwagen für euch dufte Mucke zu spielen. Mache ich jetzt auch mit Michelle. Und sie meint, und heute Nacht will ich tanzen. Genau, gleich in wenigen Sekunden hören wir sie.
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0: Michelle, und heute Nacht will ich tanzen um 7.51 Uhr, 9 Minuten vor 8 in der Zwischenzeit. Jetzt gibt es einen Rock-Klassiker, der trotzdem, naja, nicht flott ist, sondern eher die Genre oder das Genre an der Stelle mit Feuerzeug. Weißt du, Feuerzeug anzünden und nach oben oder so hin. Oder heutzutage wird da irgendeine LED-Leuchte hin und her geschüttelt dann oder so ähnlich. Ganz einfach, Queen und We Are the Champions. Na bitte.
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1: Wir werden mal die Stunde jetzt noch verabschieden hier. Katharina Valente singt noch ein schönes Medley. Come on, Katharina. Und dann gibt's die dritte und letzte Stunde. Wir haben es in der Zwischenzeit nämlich jetzt schon 7 Uhr und 6, Entschuldigung, 55 Minuten. 5 Minuten vor 8. Das Ding ist hier in Deutsch, ne? Come on, Katharina, hört sich Englisch an, ist aber nicht. Sie singt hier ein deutsches Medley. Irgendwas wollte ich noch sagen. Ja, wenn ihr also mit meiner Musik zufrieden seid, könnt auch gerne meinen Radiosender nach der Sendung weiterhören. Da kommt genau die gleiche Musik, ne? Dieselbe. Da kommt dieselbe, beziehungsweise die gleicht sich, ja, dieselbe Musik gleicht sich bei mir, weil das ist dieselbe Rotation, derselbe Ordner, ne? Nur, dass ich sie hier ansage und da nicht. Da habt ihr den Vorteil, da hört ihr meine Quatsche nicht, ne? Okay. Wer wollte das jetzt wissen? Keiner. Siehste? Gut, dann bis gleich, ihr Lieben, nach den Nachrichten.

0: die Zeit. Es ist 8 Uhr. 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
2: Im Studio Christiane Hampe. Schönen guten Morgen. Nicht wundern, wenn das Handy heute um 11 Uhr laut piept. Das soll genauso sein, denn es ist wieder bundesweiter Warntag. Silas Quiring mit den Einzelheiten.
3: Bund, Länder, Städte und Gemeinden proben für den Katastrophenfall und schauen, wie gut ihre Warnsysteme funktionieren. Der Probealarm kommt nicht nur auf unsere Handys, auch im Radio und Fernsehen läuft das Ganze, außerdem heulen die Sirenen. Um 11.45 Uhr gibt's dann Entwarnung. Im letzten Jahr wurden am Warntag etwa 97% der Menschen in Deutschland erreicht, so das Bundesamt für Bevölkerungsschutz und Katastrophenhilfe.
2: Es ist ein Trump-Move, der einen mal wieder zum Kopfschütteln bringt. Der US-Präsident verspricht den US-Bürgern jeweils $5.000, wenn sie bei den wichtigen Zwischenwahlen ihre Stimme den Republikanern geben. Mehr von Daniel Bornberg.
4: Geld für Wählerstimmen, das ist in einer Demokratie natürlich ein No-Go, unabhängig davon, dass eine Summe zusammenkommen könnte, die kaum zu bezahlen wäre. Der Trump-Vorstoß zeigt aber, bei den Midterms zur Hälfte seiner Amtszeit geht's um richtig viel. Die Republikaner könnten ihre dünne Mehrheit in Repräsentantenhaus und Senat verlieren und dann gäbe es deutlich mehr Gegenwind für Trumps Politik.
2: Das BSW will nach der Landtagswahl in Sachsen-Anhalt jetzt mit der AfD über eine Zusammenarbeit sprechen. Es soll um die Energieversorgung, die Bildung und die Friedenspolitik gehen. Die AfD hatte ja die Wahl haushoch gewonnen, eine absolute Mehrheit aber verpasst. CDU, SPD, Grüne und Linke lehnen jede Zusammenarbeit mit den Rechten ab. Friedrich Merz bleibt dabei. Er sieht ein AfD-Verbotsverfahren weiterhin skeptisch. Der Kanzler sagt, das ist aus seiner Sicht eine sehr hohe Hürde. Er setzt auf die politische Auseinandersetzung. Man müsse die Wählerinnen und Wähler für die politische Mitte zurückgewinnen. In der Fußball-Champions League bleiben die deutschen Teams ohne Punktverlust. Nach Borussia Dortmund hat auch der VfB Stuttgart sein Auftaktspiel gewonnen mit 3:1 gegen Viking Stavanger aus Norwegen. Der Blick zum Tennis. Alexander Zverev steht bei den US Open im Halbfinale. Er hat sich in New York gegen den Niederländer Botik van de Sandschulp glatt in 3 Sätzen durchgesetzt, ist damit eine Runde weiter. Im Halbfinale trifft Zverev auf den Russen Chachanov.
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5: Mit KI-Support. Wolkig ist es heute Morgen und so richtig viel Regen ist erstmal kaum ein Thema. Zwischendurch blitzt aber auch mal die Sonne durch, an der Ostseeküste sogar öfter. Nur an den Alpen hängen zeitweise mehr Wolken, dazu werden es später 17 bis 24 Grad. Morgen bleibt's bei Sonne und Wolken, ab und zu kann es auch mal regnen, maximal bis 25 Grad.

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0: 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Rod McKean, Soldiers War. Who want to be heroes? Ne? Viele werden den Titel von euch in Deutsch irgendwie kennen. Woher bloß? Woher bloß? Na, komm, ich helfe euch. Dalia Lavi hat ihn in Deutsch gesungen, meine Art, Liebe zu zeigen. Das war der Opener der dritten und letzten Stunde meiner Sendung.
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0: Geht's los, auf in die dritte und letzte Stunde hier am 10. September 2026. Ihr hört die Sendung Der Morgen mit Gernot. Wie immer, live montags bis freitags von 6 bis 9 Uhr und unlive von 3 Uhr in der Nacht bis 6 Uhr ran immer die Wiederholung vom Vortag. Zur vollen Stunde wird er informiert bei mir mit Nachrichten, Sport und Wetterbericht in kompakter Form. In der 20. Sendeminute gibt es einen kleinen Beitrag, um halb dann den ausführlichen Wetterbericht mit den Wetterdaten vom Wetterfrosch Kurt. Und den Kurt habe ich ja gestern gesehen, ne, auf einer Großveranstaltung in Berlin. Der ist tatsächlich so groß wie ein Frosch.
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0: braucht. Und Künstler, die in Deutsch singen, und die möchten ja auch eine Plattform haben. Ne? Aber so durchschaltet durch die Radiosender, hörst du nur diese Inselaffensprache. Dabei leben wir ja in Deutschland hier. Verstehe ich sowieso nicht. Ne? Macht nichts. Bei mir ist halbe halbe und dann ist schön. Und das ist so ein bisschen zumindest der Fairness entgegenkommt. Wir haben es 8 Uhr und 9 Minuten. 9 Minuten nach 8 und nach dem englischen Anfang hören wir einen deutschen zweiten Titel mit Rex Gildo und der besingt Mama Mia. Hat aber nichts mit dem Mauertitel zu tun. Schön, dass ihr da seid, ihr Lieben. Ich stelle mich nochmal vor, damit doch der Letzte in der hintersten Reihe mitbekommt, wer ich bin, und dann singt der Rex.
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0: Der unvergessene Sexy Rexy Rex Gildo mit Mama Mia hier in der Sendung. Der Morgen mit Gernot. 8:13 haben wir es. 8:49. Was gibt's jetzt Schönes? Ah, musikalische Klänge aus Down Under. Man at Work und Who Can't I Be Loved? Nee, it be loved. Na, bitteschön.
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0: Man at Work, ja, aus Australien mit Who Can It Be Now. Der bekannteste Titel von denen dürfte Down Under gewesen sein. Ne? Schöne Mucke aus den 80ern hier in meiner Sendung Der Morgen mit Gernot. Wir haben es 8 Uhr und 17 Minuten, 2 Minuten nach Viertel 9. Tommy Fischer singt jetzt Je t'aime mon amour, was so viel heißt wie Du kannst mich mal am A... Gernot, du lügst. Ja, stimmt. Sag jetzt die Wahrheit. Was heißt das? Naja, ich liebe dich. Ja, ja, ja. Mensch, Mensch, Mensch, du herzloser Tollpatsch, du. Das kann sein.
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0: Wie viele Stunden hat die Nacht besang Tommy Fischer? Ihr kennt die Nummer natürlich alle von Richard Kleidermann oder Claudia Jung und Richard Kleidermann. Und hier mal in einer aufgemotzten Variante, denn das Ding ist eigentlich eine ruhige Ballade mit Klavieruntermalung. Ja? So ihr Lieben, wir haben es jetzt 8:21 Uhr und durch schon, Richtung 22 sogar schon. Okay, wir nehmen wie immer die zukunftsträchtige Zeit, somit sagen wir 22, 8 Minuten vor 8:30 Uhr. Jetzt gibt es den Beitrag, den versprochenen, und dann die Bee Gees mit Jive Talking. Und liebe Eltern, die Sendung bleibt jugendfrei. Keine Panik, auch wenn der Beitrag etwas frivol klingt.
1: Die niederländische Stadt Groningen hat einen Straßenstrich für Fahrradfahrer eröffnet. Es ist unser Ziel, dass die Bürger das Auto so oft wie möglich stehen lassen, erklärte eine Sprecherin. Das gelte für alle Lebensbereiche. Die Vollzugsorte sehen aus wie überdachte Umkleidekabinen, in die der Freier mit seinem Fahrrad hineinfahren kann, hieß es weiter.
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0: Die Bee Gees mit Jive Talking. Um 8 Uhr und 26 Minuten, 4 Minuten trennen uns noch vor der 8:30 Marke. Jetzt gibt es einen Zug, ja, wir lassen mal einen fahren, richtig, einen Zug nämlich, und zwar den Sonderzug nach Pankow. Den haben wir mal damals sehr laut mitgegrölt, weil wir dachten, wir können Erich Honecker mit einem auswischen, aber nun gut. Und ob der wirklich mit Udo telefoniert hat? Doch, es gab wohl ein wirkliches, echtes Telefonat, aber ich kann mir nicht vorstellen, dass die beiden sich über das unterhalten haben, was jetzt Udo Lindenberg zum Besten gibt. Horcht mal auf den Text. Und ja, in der Sendung Der Morgen mit Gernot wird der Titel ausgespielt und nicht so wie bei anderen Sendungen und anderen Sendern, wo der hinten drauf quatscht ohne Ende, denn das Wichtigste und Schönste kommt tatsächlich ganz zum Schluss. Hier ist er, der Sonderzug nach Pankow.
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0: Товарищ шериф, между прочим, Верховный Совет не имеет ничего против гастролей господина Линденберга в ГДР.
1: Genau.
2: Ihr Lieben, Udo Lindenberg besang den Sonderzug nach Pankow. Damals war er noch der Altrocker. Heute, ja, würde ich eine völlig andere Bezeichnung für ihn haben, aber lassen wir mal Gnade vor Recht gelten. Ne? Er ist jedenfalls, wollen wir es mal so vorsichtig ausdrücken, er ist ein Wendehals. Ne? In den 80ern, 70er, 80er Jahren hat er völlig anders gesprochen, wie er jetzt spricht. Er hat sich um 180 Grad gedreht mit seiner politischen Meinung, denn er war schon immer mit seiner Musik sehr politisch arrangiert gewesen. Ne? Tja, da gibt's ja mehrere Brüder von, wissen wir ja, da gibt's noch den anderen, der da mit Honig im Kopf und so. Na gut, lassen wir's. Wir haben es 8:31, eine Minute nach 8:30. Wir hören uns jetzt den Wetterbericht an. Ich guck mal, was der Kurt mir alles so zugemailt hat, Schönes. Unser Wetterfrosch aus Berlin-Tegel, fleißig, wie er ist, ja. Gestern habe ich ihn wieder live getroffen und habe ihm ein paar Fliegen mitgebracht, die wollte er aber nicht haben. Ne? Er steht auf Eintagsfliegen, weil die frisch sind. Ne? Ich hatte ihm welche von vorher Woche mitgebracht, die waren zwar eingefroren, aber die wollte er nicht. Na, macht nichts. So, danke, lieber Kurt, fürs Übermitteln der Daten. Und die 16 Landeshauptstädte der 16 Bundesländer sieht so aus. In alphabetischer Reihenfolge: Berlin 13 Grad stark bewölkt, in Bremen 12 Grad auflockernde Bewölkung, Dresden 14 Grad stark bewölkt, in Düsseldorf 11 Grad und heiter, Erfurt 13 Grad, auflockernde Bewölkung, in Hamburg 12 Grad, wechselnd bewölkt, Hannover meldet 12 Grad, stark bewölkt, in Kiel 11 Grad und bewölkt, Magdeburg 14 Grad, stark bewölkt, Mainz 13 Grad, wechselnd bewölkt, München 12 Grad, bewölkt, in Potsdam 13 Grad, stark bewölkt, Saarbrücken 8 Grad und sonnig, guck an, Schwerin 11 Grad bewölkt, Stuttgart 9 Grad zunehmend neblig und Wiesbaden 12 Grad und bewölkt. Die Wetteraussichten sehen bzw. hören sich wie folgt an. Heute ist es in Deutschland überwiegend wechselhaft, morgens örtlich noch Schauer, später zunehmend Auflockerungen. Die Temperaturen liegen regional etwa bei 17 bis 23 Grad. Danke, Kurt! Wir quaken uns morgen wieder, wir hören uns morgen wieder und ich wünsche dir einen schönen, hüpfenden Tag. Und nu gibt es Louf und Casanova.
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0: Genau. Lou war das, L-U-V, ne? Hübsche Mädels, singen können sie auch, haben sie eben bewiesen. Casanova. 8 Uhr und, na, 38 gleich. Gleich 38, 8 Minuten nach halb 9. Ihr Lieben, jetzt hören wir noch einen schönen DDR-Schlager, hätte ich jetzt beinahe gesagt. Ja, nee, ist auch, stimmt ja auch so. Und dann wenden wir uns mal den Geburtstagskindern des Tages zu. Andreas Holm, der aus Berlin-Köpenick stammende, besingt den Morgenrot, Abendrot. Schöne Nummer.
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Na, gucken wir mal, wer heute Geburtstag hat. Unter anderem Ryan Philippe. Und zwar ist es ein US-amerikanischer Schauspieler und Regisseur. Ne? 52 Jahre wird er heute alt. Herzlichen Glückwunsch zum Geburtstag. Des Weiteren von der Band Aerosmith, ja, Joe Perry. Der wird heute 76 Jahre alt. Nein, keine Panik, ich werde jetzt kein Heavy Metal Iron Maiden spielen. Nein, das lassen wir mal hier bleiben. Der nächste Gratulant ist, ich bin ja der Gratulant. Der nächste, der Geburtstag hat, ist heute Wilfried Gliem. Ja, Wilfried Gliem ist 50% der Wildegger Herzbuben, der wird heute 80 Jahre alt. Und nein, auch da keine Panik, ich spiele jetzt nicht den Titel Herzilein, weil ich wüsste, was ihr macht. Ihr fangt nämlich an zu schunkeln. Ja, ohne mich. Und das geht ja gar nicht. Nee, das machen wir auf keinen Fall. Karl Lagerfeld, der deutsche Modeschöpfer, der wäre heute auch mit Geburtstag dran gewesen, ist aber im Alter von 85 Jahren 2019 von uns gegangen. Und zu guter Letzt José Feliciano, der Puerto Ricanische Sänger und Gitarrist, wird heute 81 Jahre alt. Allen anderen Geburtstagskindern selbstverständlich einen schönen Geburtstag. Feiert schön. Und ihr wisst, wie pflege ich immer zu sagen, trinkt einen mit für mich, ne? Im Namen der Ortsgruppe Goldbrand. José Feliciano singt das Geburtstagsständchen Light My Fire.

0: José Feliciano, Geburtstagskind des Tages, Light My Fire, um 8.47 Uhr, 2 Minuten nach 8:45 haben wir's. Tina Rainford hat die Schnauze voll, denn ihr geht jetzt der Hut hoch. Immer, wenn mir der Hut hochgeht. Na bitte. Mir geht der manchmal auch hoch. Nee, lass mal. Lass gerne, das wird nichts. Halt die Klappe und spiel den Titel.
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0: Die Kleine mit der großen Stimme. Ja, viele Titel hat sie von Drafi Deutsch auch geschrieben bekommen. Tina Rainford, immer wenn mir der Hut hochgeht. Wir haben es jetzt 8:52, 8 Minuten vor 9. The Classics besingen die gelbe Sonne am Äquator. Das stimmt nicht. Ecuador, die meinen das Land. Ja, ist ja gut, ich wollte mal einen Klugschieter rauskicken lassen. Ne? Guck mal an, hören wir uns mal an. Yellow Sun of Ecuador.
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0: The Classics aus den Niederlanden mit Yellow Sun of Ecuador. Ihr Lieben, wir haben es 8 Uhr und 55 Minuten, 5 Minuten vor 9. Das war's für heute. Ja, holt mal die Taschentücher raus, fangt mal schon an zu heulen. Aber nicht so lange. Morgen ab 6 Uhr bin ich live wieder da. Wer es nicht erwarten kann, kann mich ab 3 Uhr schon hören mit der Wiederholungssendung. Ich wünsche euch jetzt viel, viel Spaß und Vergnügen mit den folgenden Sendungen auf eurem Lieblingssender. Und ja, mach wie immer jetzt einen Fisch und schwimm davon. Die KG Strings singen treffend. Wer hat an der Uhr gedreht? Und wir hören uns dann morgen wieder. Wie immer die zünftige Verabschiedung. Diener nach links, Diener nach rechts. Tschüss, tschüss, ihr Lieben. Macht's Schmugge. Euer Gernot aus dem wunderschönen Märkisch-Oderland. Sonnendurchfluteten Märkisch-Oderland. Das muss man ja mal dazu sagen. Tschüss.
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2: Im Studio Fabian Hoffmann. Genau so klingt das heute wieder aus vielen Handys. Es ist der jährliche bundesweite Warntag. Um 11 Uhr testen Bund, Länder, Städte und Gemeinden die Warnsysteme. Dabei piepsen Handys, Sirenen heulen und digitale Werbetafeln zeigen den Probewarntext. Mit dem jährlichen Warntag soll sichergestellt werden, dass im Katastrophenfall alles richtig funktioniert. Im letzten Jahr wurden am Warntag etwa 97% der Menschen in Deutschland erreicht, so das Bundesamt für Bevölkerungsschutz und Katastrophenhilfe. Das BSW will nach der Landtagswahl in Sachsen-Anhalt jetzt mit der AfD über eine mögliche Zusammenarbeit sprechen. Der BSW-Landesvorstand sprach sich dafür einstimmig aus. Es soll um die Themen Energieversorgung, Bildung und Friedenspolitik gehen. Die AfD hatte die Wahl am Wochenende haushoch gewonnen, eine absolute Mehrheit aber verpasst. AfD-Spitzenkandidat Siegmund sieht einen Regierungsauftrag. Ob und wie er Ministerpräsident werden könnte, ist noch offen. Alle anderen Parteien, also CDU, SPD, Grüne und Linke, lehnen jede Zusammenarbeit mit der AfD ab. Ausweis, Führerschein und Krankenkassenkarte in einer App. Das neue staatliche Angebot soll in Deutschland kurz nach dem Jahreswechsel an den Start gehen. Heißen wird die App DU. Mehr von Daniel Bornberg.
3: Mit der App setzt das Digitalministerium eine EU-Verordnung um. Alle Mitgliedstaaten sollen die Möglichkeit einer digitalen Brieftasche schaffen. Perspektivisch sollen in der App noch viele weitere Dokumente verschlüsselt gespeichert werden können, etwa Geburtsurkunden, Hochschulzeugnisse oder Gehaltsabrechnungen. Es ist auch geplant, Kundenkarten oder Tickets für den ÖPNV einzubinden. Experten hoffen auf einen kräftigen Schub für die Digitalisierung in Deutschland.
2: In der Fußball-Champions League bleiben die deutschen Teams ohne Punktverlust. Nach Borussia Dortmund hat auch der VfB Stuttgart sein Auftaktspiel in der Liga-Phase gewonnen. Mit 3:1 gegen Viking Stavanger aus Norwegen.
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4: Mit KI-Support. Mal mehr, mal weniger Wolken gibt es heute. Im Norden und an den Alpen zeitweise auch mehr davon. Regen ist aber kaum ein Thema. Später wird sich zwischendurch auch die Sonne zeigen. Dazu werden es maximal 17 bis 24 Grad. Morgen bleiben im Westen viele Wolken. Ab und zu kann es regnen, sonst geht's meist trocken weiter bei höchstens 25 Grad.
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1: Im Studio Christiane Hampe. Schönen guten Morgen. Sirenen heulen, Handys piepsen. Heute ist wieder bundesweiter Warntag. Um 11 Uhr testen Bund, Länder, Städte und Gemeinden die Warnsysteme. So soll sichergestellt werden, dass im Katastrophenfall alles richtig funktioniert. Um 11.45 Uhr gibt's dann Entwarnung. Im letzten Jahr wurden am Warntag etwa 97% der Menschen in Deutschland erreicht, so das Bundesamt für Bevölkerungsschutz und Katastrophenhilfe. Es gibt in Deutschland zu wenig Hausärzte. Das ist schon längst bekannt. Viele Regionen sind unterversorgt. Eine neue Survey-Umfrage zeigt, das wirkt sich auch auf Wahlen aus. Mehr von Dirk Justus.
2: In meiner Region hat sich die hausärztliche Versorgung in den letzten 5 Jahren verschlechtert. Das sagen 44% der Befragten. Neben dem Saarland schnitt Sachsen-Anhalt in der Befragung besonders schlecht ab. Gut die Hälfte aller bundesweit Befragten sagt, das wird meine Entscheidung bei kommenden Wahlen beeinflussen. Vom Hausärzteverband heißt es, dieses Thema braucht endlich auch im politischen Berlin die Aufmerksamkeit, die es verdient.
1: Geld für Wählerstimmen, das ist in einer Demokratie natürlich ein No-Go. US-Präsident Trump ist es egal, er verspricht den US-Bürgern jeweils $5.000, wenn die Republikaner die wichtigen Zwischenwahlen im November gewinnen. Die Republikaner könnten ihre dünne Mehrheit im Kongress verlieren. Die Vereinigten Arabischen Emirate stellen Milliardeninvestitionen in Deutschland in Aussicht. Konkret geht es dabei um die Bereiche Energie und künstliche Intelligenz. Am Rande eines Staatsbesuchs in Berlin und München sollen entsprechende Vereinbarungen unterschrieben werden. Weg mit dem Cookie-Banner, das fordern Verbraucherorganisationen. Sie machen sich dafür stark, die Cookie-Banner durch eine einzige Voreinstellung im Browser zu ersetzen. In der EU gibt es bereits entsprechende Pläne, doch die Werbeindustrie lehnt sie ab.
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3: Mit KI-Support. Wolkig ist es heute Vormittag. Ab und zu blinzelt aber auch mal die Sonne durch. Nur ganz vereinzelt kann es ein bisschen regnen. Später bleibt's meistens trocken. Mal mehr, mal weniger Wolken dazu. Und die Höchstwerte liegen zwischen 16 und 24 Grad. Morgen mehr Wolken und ab und zu etwas Regen. Sonst freundlich bei bis zu 25 Grad.
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2: Im Studio Christiane Hampe. Schönen guten Tag. Nicht wundern, wenn das Handy heute um 11 Uhr laut piept. Das soll genauso sein, denn es ist wieder bundesweiter Warntag. Silas Quiring mit den Einzelheiten.
3: Bund, Länder, Städte und Gemeinden proben für den Katastrophenfall und schauen, wie gut ihre Warnsysteme funktionieren. Der Probealarm kommt nicht nur auf unsere Handys, auch im Radio und Fernsehen läuft das Ganze, außerdem heulen die Sirenen. Um 11.45 Uhr gibt's dann Entwarnung. Im letzten Jahr wurden am Warntag etwa 97% der Menschen in Deutschland erreicht, so das Bundesamt für Bevölkerungsschutz und Katastrophenhilfe.
2: Es ist ein Trump-Move, der mal wieder für Kopfschütteln sorgt. Der US-Präsident verspricht den US-Bürgern jeweils $5.000, wenn die Republikaner die wichtigen Zwischenwahlen im November gewinnen. Mehr von Daniel Bornberg.
4: Geld für Wählerstimmen, das ist in einer Demokratie natürlich ein No-Go, unabhängig davon, dass eine Summe zusammenkommen könnte, die kaum zu bezahlen wäre. Der Trump-Vorstoß zeigt aber, bei den Midterms zur Hälfte seiner Amtszeit geht es um richtig viel. Die Republikaner könnten ihre dünne Mehrheit in Repräsentantenhaus und Senat verlieren und dann gäbe es deutlich mehr Gegenwind für Trumps Politik.
2: Es ist bekannt, dass es in Deutschland zu wenig Hausärzte gibt. Eine neue CIVI-Umfrage zeigt, das wirkt sich auch auf Wahlen aus. Gut die Hälfte aller Befragten sagt nämlich, die hausärztliche Versorgung wird meine Entscheidung bei kommenden Wahlen beeinflussen. Die Vereinigten Arabischen Emirate stellen Milliardeninvestitionen in Deutschland in Aussicht. Konkret geht es dabei um die Bereiche Energie und künstliche Intelligenz. Am Rande eines Staatsbesuchs in Berlin und München sollen entsprechende Vereinbarungen unterschrieben werden. Weg mit dem Cookie-Banner, das fordern Verbraucherorganisationen. Sie machen sich dafür stark, die Cookie-Banner durch eine einzige Voreinstellung im Browser zu ersetzen. In der EU gibt es bereits entsprechende Pläne, doch die Werbeindustrie lehnt sie ab.
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5: Mit KI-Support. Wolkig ist es heute Vormittag, ab und zu blinzelt aber auch mal die Sonne durch, nur ganz vereinzelt kann es ein bisschen regnen. Später bleibt's meistens trocken, mal mehr, mal weniger Wolken dazu und die Höchstwerte liegen zwischen 16 und 24 Grad. Morgen mehr Wolken und ab und zu etwas Regen, sonst freundlich bei bis zu 25 Grad.
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1: Im Studio Christiane Hampe. Schönen guten Tag. Nicht wundern, wenn das Handy heute um 11 Uhr laut piept. Das soll genauso sein, denn es ist wieder bundesweiter Warntag. Silas Quiring mit den Einzelheiten.
2: Bund, Länder, Städte und Gemeinden proben für den Katastrophenfall und schauen, wie gut ihre Warnsysteme funktionieren. Der Probealarm kommt nicht nur auf unsere Handys, auch im Radio und Fernsehen läuft das Ganze, außerdem heulen die Sirenen. Um 11.45 Uhr gibt's dann Entwarnung. Im letzten Jahr wurden am Warntag etwa 97% der Menschen in Deutschland erreicht, so das Bundesamt für Bevölkerungsschutz und Katastrophenhilfe.
1: Es ist ein Trump-Move, der mal wieder für Kopfschütteln sorgt. Der US-Präsident verspricht den US-Bürgern jeweils $5.000, wenn die Republikaner die wichtigen Zwischenwahlen im November gewinnen. Mehr von Daniel Bornberg.
3: Geld für Wählerstimmen, das ist in einer Demokratie natürlich ein No-Go, unabhängig davon, dass eine Summe zusammenkommen könnte, die kaum zu bezahlen wäre. Der Trump-Vorstoß zeigt aber, bei den Midterms zur Hälfte seiner Amtszeit geht es um richtig viel. Die Republikaner könnten ihre dünne Mehrheit in Repräsentantenhaus und Senat verlieren und dann gäbe es deutlich mehr Gegenwind für Trumps Politik.
1: Es ist bekannt, dass es in Deutschland zu wenig Hausärzte gibt. Eine neue CIVI-Umfrage zeigt, das wirkt sich auch auf Wahlen aus. Gut die Hälfte aller Befragten sagt nämlich, die hausärztliche Versorgung wird meine Entscheidung bei kommenden Wahlen beeinflussen. Die Vereinigten Arabischen Emirate stellen Milliardeninvestitionen in Deutschland in Aussicht. Konkret geht es dabei um die Bereiche Energie und künstliche Intelligenz. Am Rande eines Staatsbesuchs in Berlin und München sollen entsprechende Vereinbarungen unterschrieben werden. Weg mit dem Cookie-Banner, das fordern Verbraucherorganisationen. Sie machen sich dafür stark, die Cookie-Banner durch eine einzige Voreinstellung im Browser zu ersetzen. In der EU gibt es bereits entsprechende Pläne, doch die Werbeindustrie lehnt sie ab.
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4: Mit KI-Support. Wolkig ist es heute Vormittag, ab und zu blinzelt aber auch mal die Sonne durch, nur ganz vereinzelt kann es ein bisschen regnen. Später bleibt's meistens trocken, mal mehr, mal weniger Wolken dazu und die Höchstwerte liegen zwischen 16 und 24 Grad. Morgen mehr Wolken und ab und zu etwas Regen, sonst freundlich bei bis zu 25 Grad.
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2: Im Studio Christiane Hampe. Schönen guten Tag. Sirenen heulen, Handys piepsen, es ist laut im ganzen Land. Bund, Länder, Städte und Gemeinden testen die Warnsysteme. So soll sichergestellt werden, dass im Katastrophenfall alles richtig funktioniert. Um 11.45 Uhr gibt's dann die Entwarnung. Im letzten Jahr wurden am Warntag etwa 97% der Menschen in Deutschland erreicht, so das Bundesamt für Bevölkerungsschutz und Katastrophenhilfe. Bundeskanzler Merz ist gegen ein mögliches AfD-Verbotsverfahren. Man könne das zwar prüfen, er glaube aber nicht, dass dadurch die Probleme gelöst werden, die die AfD-Wähler in Deutschland sehen. Für ein Parteiverbot gäbe es außerdem sehr hohe Hürden, so Merz. NRW-Ministerpräsident Wüst hatte vorgeschlagen, eine Gruppe von Experten einzusetzen, um die Positionen der AfD auf Verfassungstreue zu überprüfen. Auch aus den Reihen von SPD und Grünen mehren sich die Stimmen für ein Verbotsverfahren. Die Generalsanierung bei der Deutschen Bahn zieht sich wohl länger hin als geplant. Gerade wird das Konzept abgedatet und mit dem Verkehrsministerium besprochen, sagt Bahnchefin Paller. Eigentlich sollten bis Mitte der 2030er Jahre die 40 Hauptstrecken komplett saniert werden. Es ist bekannt, dass es in Deutschland zu wenig Hausärzte gibt. Eine neue CIVI-Umfrage zeigt, das wirkt sich auch auf Wahlen aus. Gut die Hälfte aller Befragten sagt nämlich, die hausärztliche Versorgung wird meine Entscheidung bei kommenden Wahlen beeinflussen. Geld für Wählerstimmen, das ist in einer Demokratie natürlich ein No-Go. US-Präsident Trump ist es egal, er verspricht den US-Bürgern jeweils $5.000, wenn die Republikaner die wichtigen Zwischenwahlen im November gewinnen. Die Republikaner könnten ihre dünne Mehrheit im Kongress verlieren. Weg mit dem Cookie-Banner, das fordern Verbraucherorganisationen. Sie machen sich dafür stark, die Cookie-Banner durch eine einzige Voreinstellung im Browser zu ersetzen. In der EU gibt es bereits entsprechende Pläne, doch die Werbeindustrie lehnt sie ab.
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3: Mit KI-Support. Sonne und Wolken gibt es gerade, unterm Strich bleibt es meist trocken, nur an den Alpen sind die Wolken öfter mal hartnäckig. Richtung Mittag und Nachmittag setzt sich stellenweise die Sonne besser durch und die Höchstwerte liegen bei 16 bis 24 Grad. Morgen dann weiter freundlich, viel Sonne, nur vereinzelt ein paar Tropfen, maximal bis 25 Grad.
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1: Im Studio Christiane Hampe. Schönen guten Tag. Sirenen heulen, Handys piepsen, es ist laut im ganzen Land. Bund, Länder, Städte und Gemeinden testen die Warnsysteme. So soll sichergestellt werden, dass im Katastrophenfall alles richtig funktioniert. Um 11.45 Uhr gibt's dann die Entwarnung. Im letzten Jahr wurden am Warntag etwa 97% der Menschen in Deutschland erreicht, so das Bundesamt für Bevölkerungsschutz und Katastrophenhilfe. Bundeskanzler Merz ist gegen ein mögliches AfD-Verbotsverfahren. Man könne das zwar prüfen, er glaube aber nicht, dass dadurch die Probleme gelöst werden, die die AfD-Wähler in Deutschland sehen. Für ein Parteiverbot gäbe es außerdem sehr hohe Hürden, so Merz. NRW-Ministerpräsident Wüst hatte vorgeschlagen, eine Gruppe von Experten einzusetzen, um die Positionen der AfD auf Verfassungstreue zu überprüfen. Auch aus den Reihen von SPD und Grünen mehren sich die Stimmen für ein Verbotsverfahren. Die Generalsanierung bei der Deutschen Bahn zieht sich wohl länger hin als geplant. Gerade wird das Konzept abgedatet und mit dem Verkehrsministerium besprochen, sagt Bahnchefin Paller. Eigentlich sollten bis Mitte der 2030er Jahre die 40 Hauptstrecken komplett saniert werden. Es ist bekannt, dass es in Deutschland zu wenig Hausärzte gibt. Eine neue CIVI-Umfrage zeigt, das wirkt sich auch auf Wahlen aus. Gut die Hälfte aller Befragten sagt nämlich, die hausärztliche Versorgung wird meine Entscheidung bei kommenden Wahlen beeinflussen. Geld für Wählerstimmen, das ist in einer Demokratie natürlich ein No-Go. US-Präsident Trump ist es egal, er verspricht den US-Bürgern jeweils $5.000, wenn die Republikaner die wichtigen Zwischenwahlen im November gewinnen. Die Republikaner könnten ihre dünne Mehrheit im Kongress verlieren. Weg mit dem Cookie-Banner, das fordern Verbraucherorganisationen. Sie machen sich dafür stark, die Cookie-Banner durch eine einzige Voreinstellung im Browser zu ersetzen. In der EU gibt es bereits entsprechende Pläne, doch die Werbeindustrie lehnt sie ab.
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2: Mit KI-Support. Sonne und Wolken gibt es gerade, unterm Strich bleibt es meist trocken, nur an den Alpen sind die Wolken öfter mal hartnäckig. Richtung Mittag und Nachmittag setzt sich stellenweise die Sonne besser durch und die Höchstwerte liegen bei 16 bis 24 Grad. Morgen dann weiter freundlich, viel Sonne, nur vereinzelt ein paar Tropfen, maximal bis 25 Grad.
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0: Und damit hallo und willkommen hier aus dem Soundtrack-Studio in Köln zu einem neuen Soundtrack Extra. Bei uns heißt es heute wieder mal zurück in die 80er Jahre. Ja, wir spielen den Rock, den Pop, den Soul und die Dance-Music der 80er Jahre. Auf der Playlist stehen heute Künstler wie das Orchestral Maneuver in the Dark, Heaven 17, Joe Dolce, wer erinnert sich noch an Joe Dolce? Mit dabei die Thompson Twins, Jim Steinman und viele, viele mehr. Ja, ich sage wie immer nur eins, gute Unterhaltung.
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0: 2 Stunden lang haben wir heute in diesem Soundtrack extra die Hits der 80er. Und wir beginnen mit einem der Superstars der 80er. 1987, sein erster Nummer 1 Hit, Rick Astley, Never Gonna Give You Up.

0: 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Und vieles, vieles mehr. Alles Hits von Rick Astley. Das hier war sein erster Nummer 1-Hit. 1987. Der Teenie-Schwarm. Rick Astley, never gonna give you up.
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0: Das Funk-Instrumental Pick Up the Pieces ist vermutlich der größte Hit und der bekannteste Hit von der Average White Band aus den USA. 1980 hatten sie einen weiteren Top-10-Hit in den USA. Hier ist die Average White Band und let's go!

So klangen sie, die Tanzmusik in den 80er Jahren. 1980. Average White Band. 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

So klang der Synthi-Sound der 80er Jahre. 1983. Heaven 17 und Temptation. Und weiterer Synthi-Pop-Sound, der folgt natürlich in diesem Programm. Dieser Titel wurde zum ersten Mal im Jahre 1987 veröffentlicht und er floppte. Im Jahre 1988 setzte dann Coca-Cola diesen Titel in ihrer Werbung ein und der Titel wurde ein Welthit. Ich rede von Robin Beck und

0: Ein Million-Seller. 1988 war das Jahr. Und es war ihr einziger Hit. Robin Beck und First Time.
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0: Die Titelzeile It ain't what you do, it's the way that you do it, riecht zum Nachdenken.

denken an. Und genau dieser Titel war 1982 eine Top 10 im United Kingdom. Hier ist eine Oldie-Rarität von The Funboy 3 und Bananarama.

Tja, das hier, das sind Rock'n'Roll Dreams in voller Länge von Jim Steinman. Der Mann, der für die meisten der großen Hits von Meatloaf verantwortlich war. 1981 sein Erfolgsalbum Bad for Good und daraus ausgekoppelt diese Hitsingle Rock'n'Roll Dreams Come Through. Hallo und willkommen nochmal zu unserem heutigen Soundtrack-Extra zurück in die 80er Jahre. Wir machen jetzt einen Rhythmuswechsel. Hier ist der beliebteste Party-Hit des Jahres 1981. Wie wär's mit Joe Don?

0: Einer der ganz großen Hits des Jahres 1981. Der Party-Hit. Joe Dolce. Und so hieß das.
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Zurück in die 80er heute. Tanzmusik der 80er. Shalama. Gern gespielt bei Disco-Shows damals. I can make you feel good. Hallo und willkommen nochmal zu unserem heutigen Soundtrack Extra. Zurück in die 80er Jahre. Wir spielen hier wie immer auf deinem Lieblingssender heute einige der größten Hits der 80er Jahre. Diese Band war so erfolgreich in den 80er Jahren. Die hatten Hit über Hit. 1986, das Orchestral Maneuvers in the Dark und If You Leave.

Die haben so wundervolle Synthi-Sounds produziert. Orchestral Maneuvers in the Dark. Oder ganz einfach das Kürzel OMD. 1986, If You Leave. Die beiden Köpfe hinter dem Orchestral Maneuvers in the Dark, das waren die beiden Engländer Andy McCluskey und Paul Humphreys. Während meiner Zeit bei RTL Plus Television in Luxemburg haben wir uns sehr oft getroffen und es entwickelte sich eine recht nette Freundschaft. Hier ist ein zweiter Hit von OMD von 1984. Hier ist Look

0: Die Hits der 80er. Dieser Hit gehört garantiert dazu. 84, das Orchestral Maneuver in the Dark und Locomotion.
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Noch ein Million-Seller aus den 80ern, 1980, Dr. Hook und Sexy Eyes und heute noch ein sehr gerne gespielter Radiohit. Wenn man an die 80er Jahre denkt, dann darf man diese Dame hier nicht vergessen. Soul und Funk Music, das war ihr Markenzeichen. Ihr Hit 1984, Chaka Khan, I'm Every Woman.

1994 hatte Whitney Houston, die großartige Whitney Houston, mit I'm Every Woman ein Hit. Aber das Original stammt aus dem Jahre 1984. Chaka Khan, ihre Version, unvergessen von I'm Every Woman. Und wieder drehen wir die Uhr zurück und gehen diesmal ins Jahr 1981. Hier ist Musik von einem Teenie-Liebling. Hier ist Rick Springfield und Jesse's Girl.

Er war absoluter Mädchenschwarm. Rick Springfield. 1989 sein Hit. Ein Rock'n'Roll Oldie, Jazz His Girl. Das ist Musik von Peter Hedrich aus Herten im Ruhrgebiet. Viel bekannter ist er natürlich unter seinem Künstlernamen Peter Kent. Hier ist sein Nummer 1 Hit von 1980 in der Bundesrepublik. It's a

0: Volkshit des Jahres 1980 aus dem Ruhrgebiet. Peter Kent und It's a Real Good Feeling.
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0: Unser heutiges Soundtrack-Extra heißt Zurück in die 80er. Und die erste Stunde wollen wir auch mit dem Instrument der 80er beenden, nämlich mit Synthesizer-Sound. Hier einer der großen Hits von Depeche Mode, diesmal aus dem Jahre 1980.

Auch die zählen zu den erfolgreichsten Bands der 80er Jahre. Depeche Mode. 1981, Just Can't Get Enough. Tja, das war Teil 1 unseres heutigen Soundtrack-Extras zurück in die 80er. In ein paar Minuten sind wir zurück mit mehr Superhits der 80er Jahre. Bis gleich.

0: Und damit hallo und willkommen zur zweiten Stunde unseres heutigen Soundtrack-Extras Zurück in die 80er. In dieser zweiten Stunde haben wir Künstler wie Cyndi Lauper, Cook Robin, Hazel Dean, Paul Young, Joe Jackson, Champagne und viele, viele mehr auf unserer Playlist. Und ich sage auch jetzt wieder, gute Unterhaltung.
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0: Und beginnen wollen wir diese zweite Stunde mit einem Hit von Madonna 1984 mit Like a Virgin. I made it.

Der erste Madonna-Hit, das war 1984, natürlich Holiday. Das war ihr zweiter Hit, im Oktober 84 erschienen. Und wieder ein großer Hit, ein zweiter großer Hit für Madonna, Like a Virgin. 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Rock'n'Roll! Er gehört zu den besten Rock'n'Rollern aller Zeiten, Tom Petty and the Heartbreakers, I Won't Back Down.

Der ist leider schon von uns gegangen. Tom Petty und seine Heartbreakers. Einer seiner ganz großen Rocknummern. 1989 war das. I won't back down. Jetzt geht's nach Großbritannien. Der Wave der 80er Jahre. Seltener Oldie geworden mittlerweile. Wir spielen's heute nochmal. Die Thompson Twins und ihren Titel Hold Me Now.

MC Michael G und DJ Sven waren zwei DJs aus den Niederlanden. Ihr Titel Holiday Rap war einer der größten Sommerhits des Jahres 1986. Die Karriere von Cyndi Lauper, gebürtige New Yorkerin, begann im Jahre 1983 mit diesem Titel. Wir erinnern in diesem Soundtrack extra heute an Girls Just Wanna Have Fun.

time after time. True Colors oder I Drove All Night. Alles große Hits von Cyndi Lauper. Das war der Beginn ihrer großartigen Karriere 1983. Girls just wanna have fun.

0: Und damit hallo und willkommen zur zweiten Stunde unseres heutigen Soundtrack-Extras Zurück in die 80er. In dieser zweiten Stunde haben wir Künstler wie Cyndi Lauper, Cook Robin, Hazel Dean, Paul Young, Joe Jackson, Champagne und viele, viele mehr auf unserer Playlist. Und ich sage auch jetzt wieder, gute Unterhaltung.
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0: Und beginnen wollen wir diese zweite Stunde mit einem Hit von Madonna 1984 mit Like a Virgin.

Der erste Madonna-Hit, das war 1984 natürlich Holiday. Das war ihr zweiter Hit, im Oktober 84 erschienen. Und wieder ein großer Hit, ein zweiter großer Hit für Madonna, Like a Virgin. 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Er gehört zu den besten Rock'n'Rollern aller Zeiten, Tom Petty and the Heartbreakers, I Won't Back Down.

Er ist leider schon von uns gegangen. Tom Petty und seine Heartbreakers. Einer seiner ganz großen Rocknummern. 1989 war das. I won't back down. Jetzt geht's nach Großbritannien. Der Wave der 80er Jahre. Seltener Oli geworden mittlerweile. Wir spielen's heute nochmal. Die Thompson Twins und ihren Titel Hold Me Now.

MC Michael G und DJ Sven waren zwei DJs aus den Niederlanden. Ihr Titel Holiday Rap war einer der größten Sommerhits des Jahres 1986. Die Karriere von Cyndi Lauper, gebürtige New Yorkerin, begann im Jahre 1983 mit diesem Titel. Wir erinnern in diesem Soundtrack extra heute an Girls Just Wanna Have Fun.

Time after time. True Colors oder I Drove All Night. Alles große Hits von Cyndi Lauper. Das war der Beginn ihrer großartigen Karriere. 1983. Girls Just Wanna Have Fun. 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

0: Ja, sie war auch eine Ikone der Dance Music der 80er Jahre. Aus London, Hazel Dean. Und einer ihrer Hits damals 84, das Jahr Searching, I Gotta Find a Man.
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Das waren exklusive Grüße von Annie Lennox und Dave Stewart, natürlich von den Eurythmics, an alle Soundtrack-Hörer. Einer ihrer großen Hits 1982, Love is a Stranger. Und wir bleiben in Großbritannien und auch im Jahre 1982 und spielen Musik von Joe Jackson, geboren 1954 in Burton-upon-Trent. Das liegt in Staffordshire in Großbritannien natürlich. Hier ist sein größter Hit, sein bekanntester, 1982, Joe und Stepping Out.

0: Und unbedingt noch in diese Playlist heute, hatten wir auch angekündigt, Cock Robin, 1986, heute noch eine Radio-Hit, Just Around the Corner.
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0: Für einen letzten Titel soll es heute noch reichen in unserem Soundtrack-Extra zurück in die 80er Jahre. Wir gehen in die Mitte der 80er Jahre ins Jahr 1985. Einer der schönsten Titel des Jahrzehnts und von Mr. Bruce Springsteen. Hier ist I'm on Fire.

Der großartige Bruce Springsteen macht heute den letzten Titel in unserem Soundtrack Extra 1985. I'm on fire. Robert Wasper. Sagt jetzt auf Wiederhören, denn das war's dann für heute. Das war unser heutiges Soundtrack Extra. Zurück in die 80er Jahre. Ich hoffe, die Titelauswahl hat gefallen und freue mich auf ein Wiederhören, wenn es wieder heißt, hier ist der Soundtrack deines Lebens, wie immer zu hören auf deinem Lieblingssender. Bis dahin sage ich Tschüss und alles Gute, hier aus dem Soundtrack-Studio in Köln, als ihr und euer Robert Rosbach. Bye-bye!

0: Es ist 14 Uhr. 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
1: Und mit ein paar Zeilen und Andi Schulz starten wir jetzt in diese Stunde. Herzlich willkommen zum Schlager Boulevard, Ausgabe 479.
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Manchmal reichen ein paar Zeilen, um ein ganzes Leben neu zu sortieren. Andi Schulz eben über einen unverbindlichen Gruß auf einer Online-Paarseite, aus dem dann nach und nach etwas Besonderes entsteht. Eine Geschichte, die durchaus so oder so ähnlich schon passierte. Wie auch die folgende Geschichte eine reale Geschichte ist. Amber van den Elsen. Sie war vor 4 Jahren bei DSDS und riss mit ihrer Interpretation von House of the Rising Sun die Jury damals von den Sitzen. Sie fällt auf, weil sich ihre Stimmfarbe von anderen Sängerinnen unterscheidet, sie erkennbar, sie besonders macht. Als Amber zusammen mit ihrer Schwester Laura unterwegs war, wurde Amber wieder einmal aufgrund ihrer Stimme von 2 Männern belächelt. Ihre Schwester aber suchte das Gespräch mit den beiden und es folgte eine ehrliche Entschuldigung und sie gaben eine Runde aus. Zusammen prosteten sie auf die Liebe. Ja, und so entstand die Idee für diesen neuen Titel. Laura zusammen mit Mark und ihrer Schwester Amber.

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1987 ist Andreas Lebbing der Hauptsänger. Dies eben noch ein Titel aus dem Jahre 2021, aber schon in wenigen Tagen gibt es von den beiden ein ganz neues Album mit vielen brandneuen Songs. Von 2021 gehen wir jetzt noch einmal 2 Jahre zurück ins Musikjahr 2019. Damals entschloss sich nämlich der Markus Meger nach vielen Jahren als Frontmann in verschiedenen Bands, sich seinen großen Lebenstraum zu erfüllen, als Solokünstler in der Welt des Schlagers. Und da er eh schon von allen als Markus Meger angesprochen wurde, hat er sein Soloprojekt auch gleich so genannt, Markus Meger. Und seine Mega-Debüt-Single auch gleich mal selbst geschrieben. Ja, und die habe ich Ihnen mitgebracht.

Die folgenden beiden Songs sind sehr unterschiedlich. Einmal ein moderner Song im Deutschpop und einmal ein Song im klassischen Schlager der 80er. Und beide Songs eint, dass es sich lohnt, auch auf die Botschaft des Songs zu hören. Stark oder schwach, Menschen sind wir. Aus Liebe wird Kraft. Menschen mit Herz, mehr brauchen wir nicht. Karel Gott hören wir gleich mit einem Song aus dem Jahre 1986. Im Original von Rob Denise, in den Niederlanden ein großer Erfolg gewesen. Seine deutsche Version mit einem Text der grandiosen Irma Holder gleich. Zuvor geht es noch in einem besonderen Song um Mut und um Alina und

0: Tim aus Saarbrücken. Alina ist blind und Tim ist gehbeeinträchtigt. Ihr Song erzählt von allen, die sich durch schwere Zeiten kämpfen, immer wieder aufstehen und lernen müssen, mit neuem Mut weiterzugehen. Die Frontstimmen übernimmt dabei das Duo Perlregen und der aus dem Saarland stammende Münchner Sänger Philipp Aller. Wenn Mut leuchtet.
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1: Kommen wir jetzt zu zwei Musikwünschen aus unserer Wunschbox. Das Mitmachen ist ganz einfach. Entweder als Musikwunsch auf meinschlagertreff.de oder Sie gehen einfach auf unsere eigene Seite. Alle Infos dazu auf schlagerboulevard.info. Schlagerboulevard.info. Wenn in der Nacht Amor seine Kreise zieht, das Herz schneller schlagen und man so Herz am liebsten die Zeit anhalten möchte, dann ist man im Liebesmodus, beziehungsweise in der Adaption jetzt hier im Nachtmodus. Darüber, wenn in der Nacht der Funke seine Kreise zieht, gleich die Sängerin Larissa. Ein Musikwunsch unter anderem der Sandra, der Anja, dem Herbert und dem Heiko. Und darüber, wenn man jemanden an seiner Seite hat, bei dem man sich sicher verstanden und geborgen fühlt, jetzt Michael Kern. Ein Musikwunsch von Manuel Schöttler aus Bochum.

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Larissa war das eben. Seit 3 Jahren veröffentlicht sie regelmäßig tolle Songs. Letztes Jahr erschien ihr bisher erfolgreichster Song Für immer wir und dies eben ihre neueste Veröffentlichung, Nachtmodus. Auf diese steten Schritte nach vorne kann sie echt stolz sein. Wir sind ja gerne sehr kritisch mit uns selbst. Doch Daniel Aminati jetzt ausdrücklich mit seiner Einladung, sich selbst einmal zu feiern und sich für das, was man tut, auch Anerkennung schenken.

Ja, und wenn gerade wieder einmal etwas nicht gut läuft, etwas oder jemand einen eigentlich so richtig ärgert, dann gibt es auch hierfür eine passende Botschaft. Und die pfeift uns jetzt aus der Steiermark Rainer Bachmann.

Vor 40 Jahren hat der Liebesbrief ein weißes Blattl Papier gezündet. Nun folgt die Liebeserklärung, in der auch so manche persönliche Geschichte steckt. Seit schon 45 Jahren gibt es die bayerische Kultband Relax und sie sind ihrem charakteristischen Sound bisher schön treu geblieben. Lausbubenhaft mit einer Portion bayerischem Charme. Von Franken geht's jetzt musikalisch noch einmal zurück nach Österreich in eine kleine, malerisch gelegene Gemeinde in Oberkärnten. Dort ist Sängerin Charlene zu Hause. Sie studierte Musikpädagogik, sammelt Erfahrungen im Musical und als Sängerin von unterschiedlichen Partybands. Aber auch ihr Traum war es, ist es, als Solokünstlerin im Schlager auf der Bühne zu stehen. Gleich ihre erste Single wurde ein großer Radiohit. Viele Folgen, kürzlich hieß es bei ihr noch, wow, ist das denn noch normal? Und aktuell weiß sie, du willst es doch auch. Charlene.

Es gibt Dinge, die passieren, vielleicht auch passieren müssen. Aber positive Erlebnisse in unserem Herzen, die bleiben für immer. Markus eben mit Alles kommt, wie es kommt. Ein Ereignis, das viele bewegte, das war der Tod der Sängerin Dolly Parton. Sie verband ein gespaltenes Amerika mit Musik, Humor und Herz. Eine Country-Ikone mit vielen Welthits. Ob Jolene, 9 to 5 oder das Duett Islands in the Stream mit Kenny Rogers. Es gibt viele Songs, die uns weiter an sie erinnern werden. Von ihr stammt auch der Song I Will Always Love You, der später mit Whitney Houston zum Soundtrack im Film Bodyguard wurde. Wir lassen den heutigen Schlagerboulevard mit genau diesem Song ausklingen in einer Version mit Angelika Milster. Nächste Ausgabe, nächste Woche, gleiche Welle, gleiche Stelle. Alle Infos zur Sendung auf schlagerboulevard.info. Für Sie alles Liebe, alles Gute und bis nächste Woche hier im Schlagerboulevard. Ihr Andreas von Jutta Zenker. Tschüss!

0: Es ist 15 Uhr.
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2: Hallo aus Tauschers Plattenkiste, sagt der Alex. Wir widmen uns ab jetzt einem Monat, der uns vom Sommer in den Herbst bringt. Meist ist er uns freundlich gesonnen, aber ein gewisser Wehmut, der schwingt schon mit. Im September und damit nun viel Spaß im ersten Teil der Septemberlieder aus meinem Archiv.

Bonjour, ja. Adieu August, bonjour September. Ein zugegebenermaßen melancholischer Einstieg in unsere Monatsbetrachtung, aber der September kommt ja auch als ein ruhiger Monat nach den heißen Sommermonaten. Und Melancholie ist mit dabei, bei mir jedes Jahr. Mehr dazu später, wenn nämlich der August sich dem Ende neigt. Hertha Stahl mit einem wunderbaren Chanson über eben den September. Es werden etliche Chansons zu hören sein, nicht nur in deutscher Sprache, dafür ist die Auswahl nicht breit genug, aber breit genug ist die Bandbreite des Septemberwindes, der uns in unterschiedlichen oder auch ähnlichen Facetten um die Nase wehen wird.

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Und hier im alten Indianerland nennt man das Indian Summer. 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Du sahst aus wie auf einem Foto von David Hamilton. 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

Septemberwind. Hier in der Version von Howard Carpendale. Das Original von Joe Dassin kommt natürlich auch später. Indien Été, der Indian Summer, der Herbst, wenn die Bäume im September golden bedeckt sind. Der September in der Musik, auch mit dem September-Song in Variation, in Tauschers Plattenkiste, der Kultserie auf dieser Welle. 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

Frank Sinatra mit dem September Song. Der September ist ja auch die Zeit, in der man sich ein wenig zurücklehnen und dichten kann. Und so eignet sich das Bild eines leicht herbstlichen Waldes in der gedämpften Septembersonne für zum Beispiel diese Gedanken. Der Herbst zeigt sich im September freundlichen Gesichts, spricht in gedämpften Farben und erwähnt mit keinem Wort das Schwinden des Lichts. Er lobt den Sommer sehr. Groß sei er gewesen, doch heiß mit zu wenig Regen. Wäre es nicht besser, wenn die Winde Kühle brächten, Wolken sich ergössen? Er spricht viel vom frohen Scheiden. Die Blätter seien zu beneiden, weil sie schweben, wie sie gleiten. Ach, der September ist so schön, sagt er freundlichen Gesichts und erwähnt mit keinem Wort

bunt sind schon die Wälder im September, aber inzwischen auch viel früher. Die teils trockenen Sommer, die färben so manch einen Wald schon vor dem Hochsommer in eben diese Septemberfarben. Der September ist eben dank Klimawandel auch nicht immer der, der er war und sein sollte. Aber bei uns bleibt er so, so wie er besungen und musiziert wurde.

Über den Abschied im September sangen diese Männer eben, die so schön vom September hauchten. Haben Sie sie erkannt? Sie sind sonst sehr flott unterwegs gewesen. Hier eben leise im September. Ja, die Männer vom Hasi Osterwald Sextett und an ihrer Seite die charmanten Rosi Singers. Der September war in diesem Fall Zeit des Abschieds, aber er kann ja auch Zeit eines Anfangs sein. Des Anfangs einer Liebe.

0: Der große DDR-Liedermacher Holger Biege über die Septemberliebe. Und dem füge ich noch diese Gedanken hinzu. Der Dornbusch prangt im Schmuck der roten Beeren, die Dahlien in ihrer bunten Pracht und Sonnenblumen mit ihren Strahlenspeeren sehen stolz wie goldene Ritter auf der Wacht. Die Wespe nascht um goldene Butterbirnen, die Äpfel leuchten rot im Laub und glühen. Den Wangen gleich der munteren Bauerndirnen, die sich im Klee mit ihren Sicheln mühen. Noch hauchen Rosen ihre süßen Düfte und freuen Falter sich im Sonnenschein und schießen Schwalben durch die lauen Lüfte, als könnte des Sommerspiels kein Ende sein. Nur ab und an, kaum dass der Wind die Äste des Baumes rührt, löst sich ein Blatt, wie sich ein stiller Gast vom späten Feste heimlich nach Hause stiehlt, müde und satt.
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Septembre, Septembre, das ist im September. Gilbert Bicot in Tauschers Plattenkiste, der Kultserie auf dieser Welle. Die nächste Sängerin trägt auch einen französischen Namen, wird aber auf Deutsch singen. Sie war in Belgien als Schauspielerin und eben Sängerin sehr erfolgreich, später auch in Deutschland und auch in Österreich selbstverständlich. Geboren im belgischen Antwerpen, sie starb im Jahr 2001 in Bayerisch-Schwaben in Augsburg. Angèle Durand, voilà.

Angers Durand mit ihrer Version des Septemberliedes. Und Richard Kleidermann, der sitzt nun am Klavier, beschreibt mit seinen Fingern das, was im September auch passiert, nämlich das Fallen der Herbstblätter.

Autumn Leaves, die Herbstblätter, die sich im September so schön färben können, bevor sie fallen. Ja, sie fallen auch auf unsere Scheiben aus Shellac und Vinyl.

Dropping, ja, über einen Sonntag im September, von dem er noch im Dezember träumte, sang 1958 Connie Quick. Und das mit einem winzig kleinen, Sie haben es vielleicht erkannt, winzig kleinen, leichten Elvis-Einschlag. Dieser junge Mann war damals 27 Jahre alt, also ein junger Mann in besten Jahren. Geboren als Jürgen Brandt war er nämlich ein Däne gewesen und sang ein Jahr zuvor, also ein Jahr vor dieser Aufnahme, den Elvis Presley-Song Don't Be Cruel. Und das war eben zu seiner Zeit so, dass er als bester dänischer Elvis-Parodist gekürt wurde. Also die beste dänische Elvis-Kopie, Don't Be Cruel. Aus dem Dänemark der 50er über die Ostsee nach Süden, in die noch junge DDR. Zu einer hübschen Dame, die vielen Männern den grauen DDR-Alltag ein wenig musikalisch versüßte. Bärbel Wachholz, Anfang der 60er.

Bei dieser Melodie und dieser Stimme, da schwärmte früher meine Mutter. Joe Dassin, L'été Indien, das Lied vom Septemberwind hier in der französischen Version. Er wird dieses Lied vom Wind später natürlich auch bei uns noch auf Deutsch hauchen. Singen kann man nicht so sehr sagen, er hat ja mehr gehaucht, aber die Melodie ist einfach zauberhaft, L'été Indien. Und jetzt noch ein Septemberwind, der aus einer ganz anderen Richtung weht. Hat was von grünem Ärmel, fast frühlingshaft, grün eben. Eine ungewöhnliche Version.

Ich wollte Ihnen diesen Septemberwind nicht vorenthalten. Die Flippers mit ihrer Greensleeve-Version. Sollte uns ein waschechter Brite zuhören, Mister, ich bitte gnädigst um Verzeihung, aber es weht schon bald wieder ein ganz anderer, auch Septemberwind.

September-Schnee. Kann in den Alpen durchaus vorkommen, auf der Höhe von Kastelroth sicher, und da schauen dann die Spatzen ganz weiß aus dem Schnee heraus. Über den September-Schnee sangen die Kastelrother Spatzen. Das ist keine Volksmusik, sondern volkstümlicher Schlager, der viele, viele Fans hat, wie man ja auf den Konzerten dieser Formation sehen konnte. Und diese Konzerte liefen ja zum Teil auch in ihrer Heimat, oft auf schönen grünen Almen der Alpen. Da hat das schon was, auch diese Musik zu hören. Unsere Musik wird nun wieder eine Spur älter. Wir gehen zurück ins Jahr 1964. Eine große Spur älter ist das. Die Musik wird ruhiger, sie wird melancholischer. Mit Mandy und den Bambis.

Melancholie im September. Die Bambis hat nichts mit der Trophäe zu tun, die jährlich in München verliehen wird, der Fernsehpreis, aber mit Bayern durchaus. Denn diese Bambis, das war eine Schlagerband mit Sängern aus Bayern und auch Österreich. Georg nannte sich Mandy, Georg Oswald kam aus Rosenheim, also Bayern, und Conny Fuchsberger sowie Hannes Schlader und Peter Holzer, die kamen aus Wien, aus Österreich. In den 60ern, voriges Jahrhundert, traten sie auch in Wien oft live auf, in einigen da Spelunken, und bei uns sind ihre Stimmen zum Glück in den Scheiben aus Schellack und Vinyl verewigt. Tauschers Plattenkiste, die Kultserie auf dieser Welle, mit nun der Quo-2-Komposition September Song. Dieses Lied vom September und einem Mann, der die alten Zeiten gerne musikalisch ausrollt. Auch die Zeiten von Kurt Weill. Hier ist Max Raabe mit seinem Orchester.

der September-Song mit Max Raabe und seinem Orchester. Der amerikanische Musiker und Orchesterleiter Billy Warren, der bringt nur noch etwas Schwung in diesen bisher doch eher recht ruhigen September.

Billy Vaughan and his Orchestra, also Billy Vaughan mit seinem legendären Orchester. Come September hieß diese Komposition. Ja, der September ist gekommen, nicht für ewig zu bleiben, aber doch noch für eine große, große musikalische Umdrehung. Gleiche Stelle, gleiche Welle, auf alle Fälle denn. Ciao, sagt der Alex und wie immer, auf Weiterhören.

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2: Im Studio von Riebesel Freund lieb. Schönen guten Tag. Die Deutsche Bahn meldet Verspätung. Die Generalsanierung von wichtigen Strecken wird länger dauern als geplant. Das hat Bahnchefin Palla angekündigt. Konkrete Jahreszahlen nannte sie aber nicht. Mehr von Daniel Bornberg.
3: Eigentlich sollten bis Mitte der 2030er Jahre die 40 Hauptstrecken fertig sein. 4 Großbaustellen pro Jahr, das war der Plan. Zu viel, sagt Bahnchefin Palla. Ein weiterer Grund, es ist noch nicht klar, wie viel Geld der Bund in Summe für die Sanierungen zur Verfügung stellen wird. Gerade wird das Konzept geupdatet und mit dem Verkehrsministerium abgestimmt. Palla sagt auch, wir müssen Bauen und Fahren besser verzahnen.
2: Schrillende Handys, heulende Sirenen. In Deutschland sind heute um 11 Uhr die Warnsysteme für den Katastrophenfall getestet worden. Bund, Länder und Kommunen lösten am bundesweiten Warntag über diverse Kanäle einen Probealarm aus. Fast jeder Zweite in Deutschland beklagt, dass sich die hausärztliche Versorgung verschlechtert hat. Das zeigt eine Umfrage für den Hausärzteverband, schreibt die Rheinische Post. Der Verband fordert deshalb, einige Sparmaßnahmen zurückzunehmen und die Ärzte durch weniger Bürokratie und Nachweispflichten zu entlasten. Kanzler Merz sieht ein mögliches AfD-Verbotsverfahren skeptisch. Er glaubt nicht, dass dadurch die Probleme gelöst werden, die die AfD-Wähler in Deutschland sehen, so Merz. Stattdessen wolle er sie mit einem überzeugenden politischen Angebot zurückgewinnen. Es ist ein No-Go in einer Demokratie. Geld für Wählerstimmen. US-Präsident Trump ist es egal. Er verspricht den US-Bürgern jeweils $5.000, wenn die Republikaner die wichtigen Zwischenwahlen gewinnen. Die könnten ihre dünne Mehrheit im Kongress verlieren. Die Bayern und RB Leipzig starten heute in die neue Champions-League-Saison. Die Leipziger müssen zum Auftakt in Italien gegen Como ran, die Münchner zu Hause gegen den norwegischen Club Bodø Glimt. Anstoß bei beiden Spielen ist um 21 Uhr.
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4: Mit KI-Support. Wolkig ist es heute Nachmittag bei uns und gerade in der Nordhälfte und an den Alpen sind die Wolken oft ziemlich hartnäckig. Meistens bleibt es aber trocken, nur an der Ostseeküste zeigt sich auch mal länger die Sonne. Dazu werden es heute bis zum Abend je nach Ecke 16 bis 24 Grad. Morgen geht's ähnlich weiter, oft sonnig und trocken, nur vereinzelt ein bisschen Regen, maximal bis 25 Grad.
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1: Im Studio von Riebesel Freundlieb. Schönen guten Tag. Die Deutsche Bahn meldet Verspätung. Die Generalsanierung von wichtigen Strecken wird länger dauern als geplant. Das hat Bahnchefin Palla angekündigt. Konkrete Jahreszahlen nannte sie aber nicht. Mehr von Daniel Bornberg.
2: Eigentlich sollten bis Mitte der 2030er Jahre die 40 Hauptstrecken fertig sein. 4 Großbaustellen pro Jahr, das war der Plan. Zu viel, sagt Bahnchefin Palla. Ein weiterer Grund, es ist noch nicht klar, wie viel Geld der Bund in Summe für die Sanierungen zur Verfügung stellen wird. Gerade wird das Konzept geupdatet und mit dem Verkehrsministerium abgestimmt. Palla sagt auch, wir müssen Bauen und Fahren besser verzahnen.
1: Schrillende Handys, heulende Sirenen. In Deutschland sind heute um 11 Uhr die Warnsysteme für den Katastrophenfall getestet worden. Bund, Länder und Kommunen lösten am bundesweiten Warntag über diverse Kanäle einen Probealarm aus. Fast jeder Zweite in Deutschland beklagt, dass sich die hausärztliche Versorgung verschlechtert hat. Das zeigt eine Umfrage für den Hausärzteverband, schreibt die Rheinische Post. Der Verband fordert deshalb, einige Sparmaßnahmen zurückzunehmen und die Ärzte durch weniger Bürokratie und Nachweispflichten zu entlasten. Kanzler Merz sieht ein mögliches AfD-Verbotsverfahren skeptisch. Er glaubt nicht, dass dadurch die Probleme gelöst werden, die die AfD-Wähler in Deutschland sehen, so Merz. Stattdessen wolle er sie mit einem überzeugenden politischen Angebot zurückgewinnen. Es ist ein No-Go in einer Demokratie. Geld für Wählerstimmen. US-Präsident Trump ist es egal. Er verspricht den US-Bürgern jeweils $5.000, wenn die Republikaner die wichtigen Zwischenwahlen gewinnen. Die könnten ihre dünne Mehrheit im Kongress verlieren. Die Bayern und RB Leipzig starten heute in die neue Champions-League-Saison. Die Leipziger müssen zum Auftakt in Italien gegen Como ran, die Münchner zu Hause gegen den norwegischen Club Bodø Glimt. Anstoß bei beiden Spielen ist um 21 Uhr.
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3: Mit KI-Support. Wolkig ist es heute Nachmittag bei uns und gerade in der Nordhälfte und an den Alpen sind die Wolken oft ziemlich hartnäckig. Meistens bleibt es aber trocken, nur an der Ostseeküste zeigt sich auch mal länger die Sonne. Dazu werden es heute bis zum Abend je nach Ecke 16 bis 24 Grad. Morgen geht's ähnlich weiter, oft sonnig und trocken, nur vereinzelt ein bisschen Regen, maximal bis 25 Grad.
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2: Im Studio Fenribe sei freundlieb. Schönen guten Tag. Die Deutsche Bahn meldet Verspätung. Die Generalsanierung von wichtigen Strecken wird länger dauern als geplant. Das hat Bahnchefin Palla angekündigt. Konkrete Jahreszahlen nannte sie aber nicht. Mehr von Daniel Bornberg.
3: Eigentlich sollten bis Mitte der 2030er Jahre die 40 Hauptstrecken fertig sein. 4 Großbaustellen pro Jahr, das war der Plan. Zu viel, sagt Bahnchefin Palla. Ein weiterer Grund, es ist noch nicht klar, wie viel Geld der Bund in Summe für die Sanierungen zur Verfügung stellen wird. Gerade wird das Konzept geupdatet und mit dem Verkehrsministerium abgestimmt. Palla sagt auch, wir müssen Bauen und Fahren besser verzahnen.
2: Norwegens Hauptstadt Oslo verbietet ab sofort sogenannte Smart Glasses an Schulen. Die Stadtverwaltung kritisiert, dass mit den Kamerabrillen unauffällig gefilmt werden kann und der Facebook-Mutterkonzern damit in die Privatsphäre der Kinder eingreife. Auch in Deutschland wird über den Umgang mit Smart Glasses diskutiert. Zur aktuellen Rechtslage sagte uns die Datenschutzbeauftragte von Schleswig-Holstein, Marit Hansen.
4: Generell gilt, dass man nicht gezielt andere Personen aufnehmen darf, egal mit welchem Medium. Bei der Brille ist es so, dass man das ja dann beim Durchgucken möglicherweise schon direkt auslöst. Beim Handy würde man draufhalten, da sieht man es also mehr, oder bei einer Kamera. Das ist jetzt der große Unterschied. Aber im Prinzip hat sich die Rechtslage nicht geändert.
2: Schrillende Handys, heulende Sirenen. In Deutschland sind heute um 11 Uhr die Warnsysteme für den Katastrophenfall getestet worden. Bund, Länder und Kommunen lösten am bundesweiten Warntag über diverse Kanäle einen Probealarm aus. Bei der Abwehr von hybriden Angriffen sieht Bundesinnenminister Dobrindt Deutschland auf dem richtigen Weg. Man stärke die Geheimdienste und stoppe die Angreifer, so Dobrindt im Bundestag. Mit Blick auf die Sprengstoffdrohne am Leipziger Flughafen kritisierte er, dass die AfD Beweise gegen Russland fordere und gleichzeitig russische Lügen glaube. Die Bayern und RB Leipzig starten heute in die neue Champions-League-Saison. Die Leipziger müssen zum Auftakt in Italien gegen Como ran, die Münchner zu Hause gegen den norwegischen Club Bodø Glimt. Anstoß bei beiden Spielen ist um 21 Uhr.
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5: Mit KI-Support. Wolkig ist es gerade. Mal zeigt sich die Sonne, mal schieben sich mehr Wolken davor. Meist bleibt es trocken, nur ganz vereinzelt kann es mal ein bisschen regnen. Gerade an den Alpen. Dazu werden es heute bis zu 24 Grad. Morgen sieht es oft sonnig aus, im Westen hängen aber mehr Wolken und da sind auch mal Regen oder Schauer drin. Maximal 25 Grad.
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1: Im Studio Fenriebe sei freundlieb. Schönen guten Tag. Die Deutsche Bahn meldet Verspätung. Die Generalsanierung von wichtigen Strecken wird länger dauern als geplant. Das hat Bahnchefin Paller angekündigt. Konkrete Jahreszahlen nannte sie aber nicht. Mehr von Daniel Bornberg.
2: Eigentlich sollten bis Mitte der 2030er Jahre die 40 Hauptstrecken fertig sein. 4 Großbaustellen pro Jahr, das war der Plan. Zu viel, sagt Bahnchefin Paller. Ein weiterer Grund, es ist noch nicht klar, wie viel Geld der Bund in Summe für die Sanierungen zur Verfügung stellen wird. Gerade wird das Konzept geupdatet und mit dem Verkehrsministerium abgestimmt. Paller sagt auch, wir müssen Bauen und Fahren besser verzahnen.
1: Norwegens Hauptstadt Oslo verbietet ab sofort sogenannte Smart Glasses an Schulen. Die Stadtverwaltung kritisiert, dass mit den Kamerabrillen unauffällig gefilmt werden kann und der Facebook-Mutterkonzern damit in die Privatsphäre der Kinder eingreife. Auch in Deutschland wird über den Umgang mit Smart Glasses diskutiert. Zur aktuellen Rechtslage sagte uns die Datenschutzbeauftragte von Schleswig-Holstein, Marit Hansen.
3: Generell gilt, dass man nicht gezielt andere Personen aufnehmen darf, egal mit welchem Medium. Bei der Brille ist es so, dass man das ja dann beim Durchgucken möglicherweise schon direkt auslöst. Beim Handy würde man draufhalten, da sieht man es also mehr, oder bei einer Kamera. Das ist jetzt der große Unterschied. Aber im Prinzip hat sich die Rechtslage nicht geändert.
1: Schrillende Handys, heulende Sirenen. In Deutschland sind heute um 11 Uhr die Warnsysteme für den Katastrophenfall getestet worden. Bund, Länder und Kommunen lösten am bundesweiten Warntag über diverse Kanäle einen Probealarm aus. Bei der Abwehr von hybriden Angriffen sieht Bundesinnenminister Dobrindt Deutschland auf dem richtigen Weg. Man stärke die Geheimdienste und stoppe die Angreifer, so Dobrindt im Bundestag. Mit Blick auf die Sprengstoffdrohne am Leipziger Flughafen kritisierte er, dass die AfD Beweise gegen Russland fordere und gleichzeitig russische Lügen glaube. Die Bayern und RB Leipzig starten heute in die neue Champions-League-Saison. Die Leipziger müssen zum Auftakt in Italien gegen Como ran, die Münchner zu Hause gegen den norwegischen Club Bodø Glimt. Anstoß bei beiden Spielen ist um 21 Uhr.
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4: Mit KI-Support. Wolkig ist es gerade. Mal zeigt sich die Sonne, mal schieben sich mehr Wolken davor. Meist bleibt es trocken, nur ganz vereinzelt kann es mal ein bisschen regnen. Gerade an den Alpen. Dazu werden es heute bis zu 24 Grad. Morgen sieht es oft sonnig aus, im Westen hängen aber mehr Wolken und da sind auch mal Regen oder Schauer drin. Maximal 25 Grad.
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Jahtta. Ja, schöne Grüße aus dem Spreewald, da ist er wieder, euer Bernie. Und hier sind sie wieder, die deutschen Hits für Jung und Alt, und ich freue mich riesig, dass ihr wieder so zahlreich eingeschaltet habt. Hab auch heute ein paar Schmankerl für euch rausgesucht. Zum Beispiel den Spaß auf eine Stunde gegen 19 Uhr. Der Song ist gerade mal 2 Wochen auf dem Markt. Also echte Frischware. Ja, ein neues Mischpult habe ich auf. Das denke ich mal, kann man hören, hoffe ich doch mal. Ja klar, mag natürlich alles nur für euch. Ja okay, ich habe auch ein bisschen Spaß dabei, so ist es nicht. Den Oli der Stunde, den haben wir gegen 18.45 Uhr und um 18.30 Uhr das Geburtstagskind des Tages. Die letzte Dreiviertelstunde widmen wir uns wieder den aktuellen Charts dieser Woche.

So, und wir legen heute los mit einem absolut passenden Song. Der geht nämlich so, herzlich willkommen heißt der, ja. Besseren Zeitpunkt konnte ich mir auch dafür nicht aussuchen. Der Song vom letzten Jahr vom Popschlager-Duo Cat und Vito. Ein lebensbejahender, mutmacher Song, der mit viel Groove und Selbstironie beschreibt, dass im Leben mal alles perfekt läuft und mal eben nicht. Ja, so ist es halt im Leben. Und darum geht es in dem Song. Damit legen wir jetzt los. Viel Spaß wünsche ich euch jetzt in den kommenden 2 Stunden.

Jubel. Nee, so. Mal ein bisschen lauter, mal. Jetzt hört man mich, genau. Die Gruppe Wolkenfrei war das mit dem Hit Wachgeküsst. Und Wachgeküsst ist im Endeffekt ein Album von ihr gewesen. Und sie hat darauf einen Megamix untergebaut. Hieß dann halt auch Wachgeküsst, eben als Megamix. Das Besondere an dem Song war eigentlich, dass zu diesem Zeitpunkt Wolkenfrei faktisch bereits als Solo-Projekt von Vanessa Mai dagestanden hat, nachdem die beiden anderen Gründungsmitglieder die Band kurz vor Album-Release verlassen hatten. Also, das war auch so irgendwo das letzte Zucken von der Gruppe Wolkenfrei und das echte Entfalten von der Vanessa Mai. So, kennt ihr das Münchner High Society im Stadtteil Schwabing? Wird auch gerne als Schickeria bezeichnet. Und jetzt sage ich nur noch Spider Murphy ging und ihr wisst, was jetzt kommt. Viel Spaß damit.

Das war Selina Maas mit Ich gehe wieder tanzen. Sie hat mit dem Song nach einigen Jahren Abstinenz ihren Wiedervorstellung im Prinzip erreicht. Und sie hat ihr Comeback gefeiert. Mein Gott, manchmal sind die Worte so einfach und sie fallen einem nicht ein. Ja, so kann es manchmal gehen. Der emotionale Text beschreibt die Sehnsucht nach dem pulsierenden Nachtleben, der Energie der Stadt und der Wiedergabe.

gewonnen feiert, das Leben auf der Tanzfläche unbeschwert zu genießen. So, jetzt kommen wir mal zu einer Ballade aus den 80ern. Ja, ist noch aus den 80ern, ganz genau. Und zwar geht es um die Münchner Band Münchner Freiheit. Und eine wunderschöne Ballade, wie ich finde, da auch die weltberühmte London Symphony Orchestra dort mit integriert gewesen ist. Und der Song, den, ja, einfach nur Gänsehaut. Solange man Träume noch leben kann.

Ja, Roger Whittaker hat im Jahr 1986 diesen Song im Original rausgebracht, ein bisschen Aroma. Und zu seinem 40-jährigen Jubiläum dieses Songs hat er dann zusammen mit Stereo Act einen sogenannten Summer Remix rausgebracht. Und den gerade habt ihr gehört. So, mittlerweile haben wir 18 Uhr und knapp 33 Minuten und es wird höchste Eisenbahn hierfür.

jetzt bin ich zu hören, genau. Ja, wir feiern Geburtstag und zwar heute einen ganz besonderen von einer Person, ja, die hat sogar einen runden Geburtstag heute und zwar sein 80. Geburtstag und es geht um, ja, die Insider kennen ihn vielleicht, Wilfried Gliem. Viele werden wahrscheinlich jetzt nicht wissen, wer es ist, aber ich bringe euch jetzt so langsam auf die Schiene, wo ihr ihn hinpacken könnt. Ja, er hat Ausbildung in, er ist Versicherungskaufmann ausgebildet. Seine Frau Elke, mit der ist er seit Jahrzehnten verheiratet und seine Ehefrau Elke ist übrigens Großcousine des US-Schauspielers Bruce Willis. Ja, die Welt ist klein, ne? Im Jahr 2004 wurde ihm die Ehrenbürgerwürde seiner Heimatgemeinde Wildeck verliehen. Ja, und wenn ich von Wildeck spreche, dann sind wir nicht mal weit weg von Wildecker. Und dann wisst ihr, was jetzt kommt. Das sind natürlich die Wildecker Herzbuben. Ganz genau. Und die bestanden ja oder bestehen ja gewissermaßen aus zwei Personen. Und derjenige mit dem langen weißen Rauschebart, der auch gerne mal hier zu Weihnachten durchaus populär ist, der ist derjenige, der heute seinen 80. Geburtstag feiert. Ja, das war auch der ganz große Durchbruch damals, Herzilein im Jahr 1989, wo kein geringerer als Gigi Anderson diesen Song komponiert hatte. Das Duo veröffentlichte über 15 Studioalben, absolvierte unzählige TV-Auftritte, unter anderem Musikantenstadl und den ZDF-Fernsehgarten und wurde mehrfach mit Gold und Platin ausgezeichnet. 2025 erfolgte dann das Karriereaus. Nach 36 gemeinsamen Jahren im Showgeschäft gaben die Wildecker Herzbuben im August 2025 ihre offizielle Trennung und das Ende des Duos bekannt. Es lagen leider gesundheitliche Gründe vor, die Gliem zum Rückzug bewagen und ja, schwere gesundheitliche Probleme hatte er neben einer langwierigen chronischen Wunde am Fuß, die mehrere Operationen erforderte, kämpfte er mit den Folgen eines unbemerkten Herzinfarkts. Zuletzt konnte er Auftritte nur noch im Rollstuhl absolvieren, worauf er seine Karriere endgültig beendete. Ja, und sein Partner Wolfgang Schwalm, mit dem er dort die Wildecker Herzbuben gegründet hatte, hat mittlerweile die Band wieder aufleben lassen, jetzt in neuer Besetzung. Ja, trotz allem sagen wir Happy Birthday, Wilfried Gliem und ja, auch wenn ich nicht unbedingt riesen Fan von diesem Song bin, zum 80. glaube ich, können wir das alle mal aushalten.

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Ja, ich habe lange nach einer Maxi-Version gesucht, ich habe aber leider keine gefunden. Insofern muss ich euch mit der Kurzfassung begnügen. Ja, ich glaube, dem einen oder anderen ist das vielleicht ganz recht so.

Caroline Nimczyk und Daniel Gruneberg, ja, die beiden haben deine deutsche Elektropop-Duo Glasperlenspiel und die haben mit echt die Debütsingle rausgebracht und haben damit auch ihren nationalen Durchbruch geschafft. Der Text ist ein Plädoyer für Authentizität, Ehrlichkeit und echte Gefühle in einer Beziehung verpackt in einem eingängigen radiotauglichen Elektropop-Sound. Ja, und der ist denen auch richtig gelungen, wie ich finde. So, jetzt kommen wir zu zwei Interpreten, die sind vielleicht nicht ganz so geläufig, finde ich aber trotzdem gerne mal mitnehmen hier im Radio. Das ein oder andere Stück von etwas Unbekannteren, wobei so unbekannt ist er eigentlich gar nicht, oder? Unsere Zeit, das ist Marco Abend und der Popschlagersänger Lars Hagen, die haben sich da zusammengetan im Dezember 2022 und haben diesen Song im Prinzip rausgebracht. Ja, der Lars Hagen, der wurde sogar noch größere Bekanntheit errungen durch die Teilnahme an der Musikshow The Voice of Germany. Ja, der Song unserer Zeit, richtig gelungen, wie ich finde, und absolut spaßig und viel Spaß dabei.

0: Ebo mit Das schaffst du nicht aus dem Jahr 1989. Der Text beschreibt auf charmante und augenzwinkernde Weise das Beziehungsspiel zwischen Mann und Frau. Es handelt von einer Frau, die behauptet, den Mann eiskalt abblitzen zu lassen und sein Herz zu brechen, worauf er ihr selbstbewusst entgegnet, das schaffst du nicht. Sollte man vielleicht nicht unbedingt im wahren Leben ausprobieren, könnte schief gehen, meinen ja nur so. So, es wird höchste Eisenbahn für den Oli der Sendung. Ich gucke gerade mal auf die Uhr. Ja, 18.52 Uhr wird die höchste Eisenbahn aus dem Jahr 1963. Und die Sängerin kommt aus Dänemark und jetzt dürfte klar sein, wer da vermutlich auf euch zukommt. Klar, es ist die Gitte und sie will einen Cowboy als Mann. Auf humorvolle Art und Weise erzählt sie von einer jungen Frau, die die Nase voll hat von gewöhnlichen Männern wie Schneidern und Friseuren und stattdessen von einem starken, wettergegerbten Cowboy träumt, der sie auf Händen trägt.
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0: Ja, bitte mit, ich will den Cowboy als Mann. Unser Oli der Sendung aus dem Jahr 1963. So, zum Abschluss dieser ersten Stunde haben wir noch zwei Songs. Beide aus dem Jahr 1988. Ist ein bisschen balladentechnisch. Einmal von Klaus Lage, Die Liebe bleibt. Und danach gibt es den Udo Lindenberg mit Airport. Und ja, wir werden ein bisschen überziehen über die 19 Uhr. Aber eine zweite Stunde habt ihr ja auch bei mir, ne? Also, sollte man ihn kriegen.
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Ach, tolle Nummer, oder? Von Udo Lindenberg Airport, dich wiedersehen. So, es ist aber mittlerweile fast 19 Uhr und 4 Minuten. Allerhöchste Zeit zum Spaß zur vollen Stunde. Wobei die volle Stunde ja schon fast gelogen ist. Die sind aber schon 4 Minuten drüber. Es geht um einen Song, der ist, wie gesagt, ganz frisch auf dem Markt seit 2 Wochen. Geht um, ja, wen auch sonst, Mike Krüger, und der singt von der Bundeswehr, und ich habe euch ganz bewusst die Langfassung rausgesucht, die heißt nämlich, nee, bitte nicht lachen, Long Nose Version, ja, lange Nase Version, tatsächlich hat er sie so genannt. Die Single geht 2 Minuten, die Maxi geht 3 Minuten, ja, so sieht's aus. Im Anschluss daran noch DJ Brainstorm mit Nessaya und Ixi mit Der Knuschleck, die beiden Songs gibt's auch in der Langfassung. Und danach bitten wir bei uns den Top 20 der Schlagercharts. So, dann wollen wir mal den Mike Krüger zu Wort kommen lassen. Hört am besten mal richtig gut zu. Der Text ist nämlich richtig klasse geworden. Hier ist

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0: Ich sehe aus der neuen deutschen Welle mit der Knutschfleck. So, höchste Eisenbahn für die deutschen Singlecharts.
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Für euch. 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

0: So, und wir haben eine ganze Menge vor mit euch. Wir fangen gleich an auf Platz 20 mit einem Neuensteiger. Ramon Roselli hat was Neues rausgebracht. Alles, was du suchst.
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0: Auf Platz 19 gibt es einen Wiedereinsteiger. Zweite Woche, DJ Herzbeat und Annemarie Eilfeld wieder mit dabei. Verlieb dich nicht in einem Heartbreaker.
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0: So, und da sind wir wieder auf Platz 18. Da finden wir Joey Hindley letzte Woche auf der 5 abgestürzt. 20. Woche schwer zu erklären mit Words. Und auf der 17 haben wir einen Aufsteiger, 3 Plätze rauf. 20 auf die 17, 3. Woche. Laura und Mark und Amber fahren Elsen mit. Ich gebe eine Runde lieber aus.
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0: Platz 15.
1: Drei Plätze rauf ging's für Alessa von der Nummer 18 auf die 15 mit Zwischen deinen Zeilen. Sechste Woche.

0: So, den 16. Platz haben wir ausgelassen. Der ist unverändert in der sechsten Woche Pia Sophie und ein Kuss ohne Lieben. Ebenfalls drei Plätze rauf, von der 17 auf die 14 ging es in der 13. Woche für Matthias Reim. Die Sterne lügen.
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Auf Platz Nummer 13 von der 4 abgestürzt, in der 9. Woche Simone Rossi mit Wahnsinn oder Liebe. Von der 14 rauf auf die 12, 7. Woche Marie Reim auf Einsparen. Fehlt mir leider heute ein bisschen die Zeit für, sonst hätte ich gern gespielt. Und verändert auf der 11, 3. Woche Matthias Reim aus meinem Kopf, deine zweite Single in den Top 20. So, und dann beginnen wir mal mit dem Schnelldurchlauf auf Platz Nummer 10.

0: wird. Platz 10.
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2: Vincent Gross und Tim Peters, ich frage für einen Freund von der 7 runter auf die 10 in der dritten Woche.

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1: Ja, Vespa fahren ist vielleicht ganz sinnvoll bei den Spritpreisen zurzeit. Ich bin Reto Basil, Miss Italia und Fender auf der neuen zweite Woche.
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1: Ja, noch den Song, obwohl er Top-Aufsteiger ist, muss ich ein bisschen runterkürzen. Sie haben uns ja wirklich leid gehört mittlerweile. 20 Wochen dabei, meinte Kelly, ein Kuss in Paris. Von der 12 auf die 8, nach auf.

0: 7.
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2: Ja, wie gesagt, ich muss ein bisschen runterkürzen. Von der 3 runter auf die 7. Andrea Berg mit Das kann uns keiner nehmen in der 5. Woche.
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1: Ja, nachdem Maite Kelly auch vier Plätze nach oben gegangen ist, ist ebenfalls auch die Helene Fischer vier Plätze nach oben gegangen, von der 10 auf die 6 und 15 Wochen lang dabei. Mit Heute Nacht werde ich auch ein bisschen kürzen müssen.

0: 5.
1: Ja, und auf Platz 5, da haben wir einen Aufsteiger von der 8 rauf auf die 5 in der 5. Woche. Wolfgang Petri mit dem Morgengold. Und den spiele ich aus.
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0: Auf Platz Nummer 4 haben wir den zweithöchsten Neuensteiger in dieser Woche hier. Ja, wir sind schon bei Platz 4 und haben erst den zweithöchsten. Unheilig hat was Neues rausgebracht. Toller Song, wie ich finde. Meilenweit.
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0: Platz 3.
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2: Ja, Vanessa Mai, von der 1 runter auf die 3, dritte Woche mit Ich fall in love.

0: So, das waren aber Haufen Aufsteiger diese Woche, insofern ist es ein bisschen knapp geworden. Aber wir kriegen jetzt hin. Die Nummer 1, der gleich noch ist, der höchste Neuansteiger. Und Helene Fischer hat was Neues rausgebracht an meiner Seite. Von 0 auf die 1, gleiche Mantus ans Outro, was ich natürlich auch kürzen muss. So, rausgefallen sind, nachdem 3 Neuansteiger und ein Wiederansteiger dabei sind, Neon Licht mit Komm, wir lassen los. Letzte Woche noch auf der 6. Julie Andres mit Durch und Durch. Nino D'Angelo und Marina Marx mit Bella Italia More. Und Anna Karina Wojcik mit Unzensiert. Mein Lieben, ich sag vielen lieben Dank fürs zahlreiche Einschalten. Würde mich freuen, wenn ihr nächste Woche wieder mit dabei sein würdet. Ab 18 Uhr Donnerstagabend auf eurem Lieblingssender. Und ich mach's kurz und knapp. Winke, winke, bye, bye. Und bis zum nächsten Mal. Euer Moderator Bernie. Ciao, ciao. Und jetzt noch die Helene auf der Nummer 1. Tschüssi.
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1: Hallo und herzlich willkommen zu den Retro-Charts, Musikgeschichte, die man hört.

0: Heute stellen wir unsere Zeitmaschine, den Fluxkompensator, auf das Jahr 1965. Wollen wir mal eben machen? Genau. 1967 habe ich gesagt? Stimmt jedenfalls. Ein Jahr voller Veränderungen. Die Popmusik wurde bunter, experimentierfreudiger und internationaler denn je. Viele der Songs, die damals entstanden sind, gehören heute zu den großen Klassikern der Musikgeschichte. Und gemeinsam öffnen wir heute wieder die Türen zu unserem musikalischen Museum. Ein Jahr, zwei Stunden. Donnerstagabend kurz nach 20 Uhr oder mit am Montag, wenn die Wiederholung läuft, kurz nach 16 Uhr. Ich freue mich, dass ihr dabei seid. Kühl im Norden, ich weiß nicht, wie es im Rest der Republik und im weltweiten Web ist. Ist auch egal, weil wir haben wirklich heiße Musik zusammengestellt heute für euch. Ein Jahr voller Aufbruch. Unsere erste Ausstellung führt uns mitten hinein ins Lebensgefühl von 1967. Optimismus, Harmonie und Melodien, die bis heute nichts von ihrer Wirkung verloren haben. Drei Welthits zeigen gleich zu Beginn unserer heutigen Sendung, warum dieses Jahr überhaupt bis heute als eines der spannendsten Popjahre überhaupt gilt. Schön, dass ihr dabei seid. Ich sage herzlich willkommen und nach norddeutscher Art ein ganz freundliches
1: Moin
0: zu unserem Oldie-Date der Woche. Wir starten mit einem Song, den hat Neil Diamond eigentlich für sich selbst geschrieben. Zum Welthit wurde er aber für die Monkees.

0: Damit begann 1967 gleich mit einem echten Ohrwurm und so machen wir auch weiter.
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Der sonnige Harmonie-Pop passt bis heute perfekt zum Lebensgefühl des Jahres 67. Und mit diesem Titel verdrängten The Turtles ausgerechnet die Beatles von Platz 1 der US-Charts. Happy Together. Genau mit den Beatles machen wir weiter. Penny.

0: Hi, Tinnitus lässt grüßen.
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0: Jetzt wird auf Deutsch geflirtet und dabei hat jeder sein eigenes Tempo. Graham Bonney nimmt gleich die 7-Meilen-Stiefel. Wenke Mürrel wünscht sich Besuch ohne Begleitung und Roy Black wird ganz romantisch. Dazwischen hören wir von Heiko, was im ersten Quartal 1967 los war. Und unser Heimspiel beginnt gleich mit großen, großen Schritten. Ihr hört die Retro-Charts 1967 und falls ihr ein bisschen später reingekommen seid, nochmal ein herzliches Hallo an euch.

0: Wenn die Sehnsucht groß ist, helfen offenbar nur 7-Meilen-Stiefel. Graham Bonney, ich fand den damals toll und ich war damals tatsächlich 4 Jahre alt. Ich mochte am liebsten von ihm Papa Joe. Rüber ins Studio 2 zu Heiko, zu den Schlagzeilen aus dem ersten Quartal.
1: Schönen guten Abend in die Retro-Charts. Hier sind die Schlagzeilen aus dem ersten Quartal 1967. Ölpest nach der Havarie der Torrey Canyon. Am 26. März läuft der Supertanker vor Cornwall auf ein Riff und verursacht eine der ersten großen Ölkatastrophen an Europas Küsten. Bonn nimmt diplomatische Beziehungen zu Rumänien auf. Am 31. Januar vereinbart die Bundesrepublik

0: Charts und wir hören uns in ca. 30 Minuten wieder.
1: Diese Hits hört ihr noch in dieser Stunde. Mit Scott McKenzie. Mit den Tremolos. Und auch noch in dieser Stunde The Bee Gees.
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2: Nach den Schlagzeilen gibt's wieder Herzklopfen. Wenke Mürath einen Wunsch, komm allein.

0: Was für ein Sonnenschein, Wenche Myhre, Komm allein. Gute Laune aus Norwegen. Und wenn ihr wieder mitgemacht habt an unserer Verlosung, habt ihr vielleicht jetzt einen Werbeblock gewonnen.
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0: Einen haben wir noch. Erst hatten wir die große Schritte, dann die Einladung von Wenke und jetzt das Liebesversprechen von Roy Black.

So, genug Schmalz aus oder in den Ohren. Kalifornien, Blumen und Feuer. Von der Liebeserklärung geht es jetzt in die Sonne. Scott McKenzie öffnet mit uns Sacramento und eröffnet damit die Tür zum Summer of Love. Bei Jefferson Airplane bekommt die Sehnsucht danach eine deutlich rauere Stimme und The Doors sorgen abschließend dafür, dass aus dem Sommer auch musikalisch eine heiße Sache wird. Blumen und Feuer, beides gehört zu diesem Jahr. Genauso wie der hier, Horst Jankowski und Orchester. So what's new?

Flower Power at its finest, oder? Scott McKenzie in San Francisco. Es wird jetzt ein bisschen rauer mit Somebody to Love von Jefferson Airplane. Und danach hören wir noch The Doors mit Light My Fire.

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2: Guck, da war er schon wieder, der unvermeidliche Heiko. Die Liebe bleibt unser Thema, jetzt darf sie brennen mit The Doors.

0: Hui. Ganz schön heftig. The Doors.
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0: Genau, wir wechseln jetzt so ein bisschen die Musikrichtung. Herzklopfen mit britischem Akzent. Nach so viel Feuer darf es wieder ein bisschen leichter werden. The Tremolos und Herman's Hermits bringen dieses britische Popgefühl mit. Melodien zum Mitsummen und das Herz immer in Reichweite. Dazwischen führt uns unsere Eurovision Corner nach Österreich, nach Wien. Mit Inge Brück, der deutschen Starterin, und mit Sandy Shaw für UK. Wir starten aber jetzt mit The Tremolos. Geschrieben hat diesen Song im Übrigen Cat Stevens, und The Tremolos machten daraus ein kleines Popfest. Here Comes My Baby.

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1: Einen besonders festlichen Rahmen verliehen die Österreicher dem Eurovision Song Contest. Statt wie in den Jahren zuvor aus Festhallen und Studios kam diesmal der Wettbewerb aus dem großen Festsaal der Wiener Hofburg, wo sonst nur klassische Musik erklang. Hoher Anspruch und Hit-Tauglichkeit auf der Suche nach einem Lied, das beide Qualitäten in sich vereint, vertraute der Hessische Rundfunk wieder der internen Vorauswahl für Deutschland. Die Juroren entschieden sich für die aus dem Fernsehen bekannte Sängerin Inge Brück mit dem Titel Anuschka. Platz 8 in Wien.

In England war die Sängerin mit der kraftvollen Stimme und dem zarten Körperbau bereits eine Pop-Ikone mit starkem Einfluss auf den Musik- und Modestil der 60er Jahre. Auch die Wettbewerbsjury erliegt ihrem Charme und mit 47 Punkten erhält ihr Song Puppet on a String mehr als doppelt so viele Punkte wie Sean Dunphy. Der Ire muss sich mit 22 Punkten und Platz 2 zufrieden geben. Platz 1 geht an Sandy Shaw.

0: Sandy Shaw.
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0: Und nach der Eurovision Corner wird's wieder ganz vertraut. Hier sind Herman, Hermans, Hermits und die bringen nicht immer nur die Milch vorbei, es geht auch anders.

Als erste nahmen The Vaudeville Band den Song auf im gleichen Jahr Herman's Hermits. Und in den 70ern, das zur Vervollständigung, auch nochmal The Carpenters. Andere Farben, anderer Takt. 1967 hat auch bereits abseits der ganz großen Klassiker eines zu bieten. Zwei Fundstücke holen wir jetzt nach vorn. Traffic mit Paper Sun und Desmond Dekker mit 007. Erst schillert der britische Pop, dann führt uns der Rhythmus nach Jamaika und dazwischen schauen wir mit Heiko auf die Schlagzeilen des zweiten Quartals. Hier ist vergessen, aber genial. Die Stimme hierzu gehört Steve Winwood und mit Traffic bekommt sein Pop eine neue Farbe. Hier ist die Papiersonde von 1967, Paper Sun.

0: nicht zu verwechseln mit Capri Sun, der Capri Sonne, Paper Sun, und es waren Traffic, veröffentlicht am 19. Mai 1967. Damit wird's wieder Zeit und wir schalten rüber, wir haben ein bisschen überzogen, zu Heiko in Studio 1B.
1: Weiter geht's mit den Nachrichten aus dem zweiten Quartal 1967. Der Sechstagekrieg verändert den Nahen Osten. Am 5. Juni beginnt der Krieg zwischen Israel und mehreren arabischen Staaten. Nach 6 Tagen hat Israel unter anderem Ostjerusalem, den Gazastreifen und die Golanhöhen besetzt. Konrad Adenauer stirbt in Röndorf. Der erste Bundeskanzler der Bundesrepublik Deutschland stirbt am 19. April im Alter von 91 Jahren. Sgt. Pepper verändert die Popwelt. Anfang Juni erscheint das Beatles-Album Sgt. Pepper's Lonely Hearts Club Band und wird zu einem der prägenden Pop-Alben des Jahrzehntes. Eintracht Braunschweig wird deutscher Fußballmeister. Am 3. Juni sichern sich die Niedersachsen überraschend den Bundesligatitel und feiern einen den bis heute größten Erfolg in ihrer Vereinsgeschichte. Damit ist auch das zweite Quartal abgeheftet. Ich gehe wieder zurück zu Thomas in den Retro-Charts. Bis nachher.
0: Nach den Schlagzeilen direkt rüber nach Jamaica, Desmond Dekker and the Aces, 007.

0: Ich persönlich mag diese Rubrik sehr, vergessen aber genial. Nicht nur Israel Lights, nee, auch 007.
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0: Meine Güte, ist das ein Gesabbel hier. Zum Ende unserer ersten Stunde geht es noch einmal um die Sehnsucht. Fernweh, Heimweh und ein letzter Traum. Ein Brief setzt bei den Box-Tops alles in Bewegung und die Bee Gees zieht es anschließend nach Massachusetts. Am Ende lassen Procol Harum uns noch ein wenig träumen. Wir beginnen in Memphis. Dort haben die Box-Tops The Ladder aufgenommen und so viel Fernweh passt tatsächlich auf eine kleine Scheibe mit 45 Umdrehungen.

0: Das Original war tatsächlich von The Box Tops. Und bekannte Coverversionen gibt es auch von Joe Cocker 1970. Aber auch von Leon Russell oder Tina Turner.
1: Willkommen im Musikmuseum. 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

Vom Eiligen Brief zur Sehnsucht nach einem Ort, The Bee Gees. Und einen haben wir noch. In dieser ersten Stunde und ein paar Töne auf der Orgel und vermutlich ist es bei euch wie bei mir auch, die Erinnerung ist sofort wieder da. Ein bisschen später in der Schule dann, Klammerblues, Procol Harum, A Whiter Shade of Pale. Damit lassen wir unsere erste Stunde ausklingen und nach dem Stundenwechsel geht's gleich weiter mit unserer Reise durch das Jahr 1967. Bis gleich.

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2: Ein freundliches
3: Moin
2: zur zweiten Stunde Retro-Charts. Heute sind wir unterwegs im Jahr 1967. Ich gebe es eben noch mal in die Zeitmaschine ein. Ja, genau. Wir starten in London. The Rolling Stones wollen die Nacht gemeinsam verbringen. Danach gucken die Kings in den Sonnenuntergang und The Who behaupten, meilenweit sehen zu können. Drei Bands, drei ganz eigene Blicke auf die Welt und los geht es gleich mit den Stones, genau jetzt. Die Stones kommen gleich zur Sache. Eine Einladung für eine ganze Nacht, ohne langes Drumherum. Let's spend the night together. Hier sind sie und danach Waterloo Sunset von The Kings.

mit Vollgas in die zweite Stunde mit den Stones und Let's Spend the Night Together. Jetzt wird aus dem Londoner Trubel ein stiller Moment mit The Kings. Sie lassen uns zuschauen, wie über Waterloo der Abend kommt. Waterloo Sunset.

Hui, noch so ein Ding. Also 67 war voll. Von psychedelischen Klängen habe ich das Gefühl. Und wenn man meilenweit schauen kann, dann könnte das ja auch an der Dosierung von bestimmten Genussmitteln gelegen haben, oder? Der Musikklang war jedenfalls ein bisschen ähnlich. Okay, wir fahren wieder ein bisschen runter und wir kommen zu Stimmen, die keinen langen Anlauf brauchen. Und wir kommen zu einem Block, der mir von vornherein bei der Zusammenstellung wirklich am besten gefallen hat heute Abend. Ein echt cooler Block. Soul mit Herz und Haltung. Sam und Dave bringen den Soul auf den Punkt, jetzt gleich im Anschluss. Marvin Gaye und Tammy Terrell versprechen einander, jedes Hindernis zu überwinden. Und am Ende sorgt Aretha Franklin nochmal dafür, was bei ihr nicht fehlen darf. Respekt! Dazwischen hören wir von Heiko die Schlagzeilen aus dem dritten Quartal. Aber jetzt heißt es erstmal Soul Man. Zwei Stimmen, die sich gegenseitig antreiben. Bei Sam und Dave klingt jede Antwort wie eine neue Herausforderung. Da bleiben die Füße kaum still. Hier ist Soul Man.

Und da bin ich schon wieder mit den Schlagzeilen aus dem dritten Quartal 1967. Die europäischen Gemeinschaften rücken enger zusammen. Am 1. Juli tritt der Fusionsvertrag in Kraft und bündelt die Exekutiven der EWG, Euratom und Montanunion. Deutschland startet ins Farbfernsehzeitalter. Am 25. August gibt Willy Brandt auf der Funkausstellung den symbolischen Startschuss. ARD und ZDF beginnen mit regulären Farbübertragungen. San Francisco wird zur Hymne des Summer of Love. Scott McKenzie's

0: Boogie-Mart im Deutschblock Heimspiel.
1: Und von diese schönen One day you love that
0: mit The Supremes mittendrin. Und mit den Beatles Richtung Ende.
2: Und danke an Heiko. 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
2: Und mit Marvin Gaye und Tammy Terrell machen wir weiter.

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1: Hier ist die Frau mit der klaren Ansage, was sie will. Sie fordert Respect, hier ist Aretha Franklin. 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

0: Ich hoffe, ihr stimmt mir zu. Ein cooler Block, Soul mit Herz und Haltung.
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0: Jawohl, Heimspiel. Es gibt Erinnerungen und Zuversicht. Unser zweites Heimspiel führt vom heimlichen Wunsch über die Erinnerung zurück nach vorn. Peter Alexander hat verbotene Träume. Peggy March denkt an Heidelberg und Udo Jürgens erinnert uns daran, dass auch nach einer langen Nacht wieder Licht kommt. Vielleicht ist bei diesen drei Liedern ja auch ein Stück eurer eigenen Geschichte dabei. Und für alle Nicht-Schlager-Fans heißt es, stark bleiben, Jungs und Mädels.

0: Peter Alexander.
1: Du hörst die Retro-Charts mit Thomas, dessen Gedächtnis bei Songtiteln erstaunlich gut funktioniert. Bei allem anderen, naja,

biegen ein auf die Zielgerade. Es ist halb. In der zweiten Stunde, 30 Minuten ungefähr noch in unserem Oldie Date der Woche. Heute das Jahr 1967, ein Jahr, zwei Stunden. Jetzt darf die Musik große Bilder malen und die Supremes eröffnen mit The Happening. Danach übernimmt James Bond mit der Lizenz zum Hören und Nancy Sinatra singt Only Live Twice aus James Bond 007. Anschließend zeigen Vanilla Fudge, wie weit man einen Popsong verwandeln kann. Von federndem Pop bis zu schweren Orgelklängen. Unser nächster Raum hat reichlich Kontraste. Jetzt kommt Bewegung auf die Leinwand. The Supremes bringen Schwung in den nächsten Block. The Happening mit Diana Ross. Hello.

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1: Die Lizenz zum Hören. 1967 hieß es für James Bond, man lebt nur zweimal. Im Juni des Jahres feiert der Film in London Premiere. Am 14. September kommt er in die deutschen Kinos. Und Sean Connery verabschiedet sich damit nach 5 Bond-Filmen zunächst von der Rolle des 007. Diesmal muss Bond nach Japan. Amerikanische und sowjetische Raumkapseln verschwinden. Beide Supermächte verdächtigen sich gegenseitig und ein Atomkrieg droht. Dahinter steckt natürlich Spectre mit Ernst Stavro Blofeld. Und den sah das Kinopublikum hier erstmals richtig. Donald Pleasance gab Blofeld sein berühmtes Gesicht mit Glatze, Narbe und weißer Katze. Seine geheime Kommandozentrale im Vulkan war übrigens so gewaltig, dass allein dieses Set mehr kostete als der komplette erste Bond-Film Dr. No. Hier kommt der Titelsong aus dem Film Nancy Sinatra, You Only Live Twice.

You Keep Me Hanging On kennt ihr von den Supremes. Vanilla Fudge ziehen das Tempo deutlich runter und geben der Melodie ein ganz anderes Gewicht. Hört mal, wie die Orgel den Raum füllt. Den Rest lassen wir jetzt noch für eine knappe Minute die Musik erzählen.

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1: Kein Problem bei solcher Musik. Auf den letzten Metern durch das Jahr 1967 begegnet uns die Liebe noch einmal in sehr verschiedenen Gestalten. Die Kings schicken ihren untriegigen Dandy vorbei. Die Beatles haben eine Botschaft für alle. Mit Ruby Tuesday werden die Rolling Stones nochmal ganz nachdenklich. Und zum Abschluss lassen wir die Tremolos ihre Stimmen leuchten. Hammerblock. Zum Schluss bleibt die Liebe, den Anfang macht Dandy, einer, der offenbar nur ungern allein nach Hause geht.

0: Und da sind wir wieder mit den Schlagzeilen aus dem vierten Quartal 1967. Die erste Herztransplantation gelingt in Kapstadt. Am 3. Dezember verpflanzt Christian Bernard erstmals einem Menschen erfolgreich ein fremdes Herz. Der Patient lebt noch 18 Tage. Der Bundestag beschließt das Filmförderungsgesetz. Am 1. Dezember verabschiedet das Parlament die neue Förderung für den deutschen Film einschließlich der damals heftig diskutierten Sittenklausel. Die Beatles sagen Hello, Goodbye. Die Single erscheint am 24. November, erreicht Anfang Dezember Platz 1 in Großbritannien und wird dort schließlich auch die Weihnachtsnummer 1. Danny Yulm wird Formel 1 Weltmeister. Der Neuseeländer sichert sich beim Saisonfinale in Mexiko am 22. Oktober den Titel vor seinem Teamkollegen Jack Brabham. Das waren die Nachrichten 1967. Von hier aus ist es nur ein Kerzensprung. Ein letztes Mal rüber zu Thomas. Ein Jahr, zwei Stunden, die Retro-Charts. Habt eine gute Woche, bis nächste Woche und tschüss.
1: Eine große Botschaft mit wenigen Worten. The Beatles und All You Need Is Love.

0: glaube, es war in der 5., 6. oder 7. Klasse damals. Da haben wir die Geschichte der Beatles durchgenommen und All You Need Is Love war musikalisch ein ganz großes Thema. Ich finde die ziemlich, also die letzte Minute finde ich ziemlich langweilig mit dem ständigen All You Need Is Love. Da war mal was anderes. Yeah, yeah, yeah, she loves you und so. Ja, aber nicht das große Highlight, finde ich. Wenn wir nochmal kurz schauen, wir haben noch ein paar Lose, die wir verteilt haben. Und wenn ihr gewonnen habt, gibt es jetzt nochmal einen Werbeblock für euch.
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0: Da haben wir die Stones noch einmal.

1967 zeigt drei sehr unterschiedliche Popwelten. In den USA dominieren Filmsongs, Soul und moderner Pop. In Großbritannien stehen klassische Balladen neben den psychedelischen Beatles-Ära. Und in Deutschland treffen Schlager, Instrumentalthemen und Beat unvermittelt aufeinander. Die Top 5 aus den USA waren auf der 5 I'm a Believer, The Monkees, The Association mit Windy auf der 4, die 3 Ode to Billy Joe von Bobby Gentry, The Box Tops mit The Letter auf der 2 und Lulu to Sir with Love, der erfolgreichste Song in USA. Die Top 5 aus UK, Penny Lane, Strawberry Fields Forever, Doppel-B-Seite oder Doppel-A-Seite von The Beatles und nochmal All You Need Is Love, The Beatles auf der 4. Engelbert Humperdinck ganz vorne auf der 3, There Goes My Everything, The Last Waltz die 2 und Release Me, die erfolgreichste Single in UK. Top 10 aus Deutschland noch fix hinten dran. No Milk Today, Hermits auf der 10. Let's Spend the Night Together, The Rolling Stones auf der 9. I'm a Believer, The Monkees auf der 8. I Was Kaiser Bill's Batman, Whistling Jack Smith auf der 7. Ronnie, Lass die Sonne wieder scheinen auf der 6. Die 5, Dear Mrs. Appleby, David Garrick. Roy Black auf der 4 und auf der 3. Meine Liebe zu dir und Frag nur dein Herz. Die 2, Puppet on the String, Sandy Shaw und die erfolgreichste Single in Deutschland, Maurice Jarre Orchestra mit Chivago Theme, Lara's Theme. Das war der Chartüberblick 1967. Und zum Schluss haben wir noch einmal diese Stimmen. The Tremolos lassen unser Musikjahr langsam und sanft ausklingen. Silence is Golden.

0: zack, 2 Stunden Musikgeschichte rum. Und zum Schluss schauen wir noch auf eine Hitliste ganz ohne Schallplatten. Nämlich, welche Vornamen gaben Eltern ihren Kindern 1967 in Deutschland besonders häufig? Hier kommen die ersten 5 Plätze nach unserer Auswertung jeweils von 5 bis 1 rückwärts. Auf der 5 bei den Mädels Susanne, die 4 Andrea, 3 Anja, 2 Sabine und 1 Claudia. Bei den Jungs Frank auf der 5, Andreas die 4, Michael die 3, Stefan die 2 und... Babadadadada!
1: Sensationell!
0: Thomas auf der 1. Auch beim neuesten Oldie Date öffnen wir wieder die Pforten zu einem Musikjahr, dann für das Jahr 1977, ein Jahr zwischen Disco-Fieber und großen Rockmomenten. 2 Stunden lang öffnen wir nächsten Donnerstag um 20 Uhr wieder unser Musikmuseum für euch. Und ich würde mich riesig freuen, wenn ihr dabei seid.

0: Für heute sage ich Dankeschön, dass ihr mich auf der Reise durch das Jahr 1967 begleitet habt. Ein ganz, ganz herzliches Dankeschön geht auch an Heiko, der wieder die Schlagzeilen beigesteuert hat als Aufzeichnung. Und ihr bleibt bitte einfach bei eurem Lieblingsradio jetzt dran. Da geht es vertraut für euch weiter, hier bei uns bei den Elbe-Stationen, zum Beispiel mit Robert Rossbach und dem Soundtrack deines Lebens. Wenn der bei euch nicht läuft, könnt ihr zu uns umschalten.
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2: Es ist 22 Uhr.
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6: Genau der, und natürlich könnt ihr mich wie immer liebend gern auch im Discord-Chat erreichen und begleiten. Und damit hallo und einen schönen guten Vorabend euch allen. Es ist kurz nach 6 mitteleuropäischer Sommerzeit am Abend. Schön, dass ihr uns heute wie zwar etwas traurig gestimmt, dem Sendethema angepasst, aber mit Sachverstand begleiten werdet. Rockigsten Dank schon mal. Heute Abend, 27. August 2026, ausnahmsweise konzertübertragungsbedingt aus Nachholterminen für die im Juli in den Rockhimmel aufgestiegenen. Bei einem durchweg sonnigen Tag um die 26 Grad Celsius in the Shade hier im Erzgebirgsvorland und morgen zu Vollmond in einer partiellen Mondfinsternis in den Morgenstunden. Allerdings könnte mal wieder die Bewölkung nicht mitspielen.
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Wir begeben uns ein weiteres Mal in das Reich der Verblichenen und einem dieser aktuellen 484. Ausgabe des Cactus Rock Radio voller Demut eben an die vornehmlich im Juli in den Rockhimmel aufgestiegenen. Redaktionsschluss für diese Ausgabe war der 31. Juli. Ob die Verblichenen nun, ihr wisst es bereits, seit langem im Rock, Punk, Metal, Blues, Folk, Country, Pop, Soul, Funk, Jazz, der Weltmusik etc. angesiedelt waren oder einfach nur in gewisser Weise Musik besessen, spielt dabei schlicht und einfach kaum eine Rolle. Denn einzig und allein die in den Rock'n'Roll Heaven Aufgestiegenen bestimmen, wie immer, mit dem Tag des Ablebens, den Sound und die Reihenfolge der Playlist für diese Sendung. Was bezüglich ihres Alters schon mal zu einer Oldie-Bad-Goldie-Liste führen kann. Und ob man das möchte oder nicht, das ist auch weiterhin die Sendung, wo Sterbliche zu Unsterblichen werden. You gave me life. Auch heute klopfen wir wieder in bewährter Weise an das Himmelstor, um zu checken, wie es denn um die Aufrechterhaltung des Rock da oben so steht. Ob allerdings zum Beispiel Lou Koller und Sean Glass nun gemeinsame Sache unter einem neuen Bandnamen Sick of Soil machen, wir wissen es nicht, noch nicht. Wäre aber garantiert, wie immer, bestimmt äußerst spannend, nicht wahr? 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

Let's Do It mit zwei Nachträgen. 30. Mai, Jack O'Hara, amerikanischer Sänger, Gitarrist, Bassist und Toningenieur, Gründungsmitglied der einflussreichen Band X Over Easy, geht im Alter von 70 Jahren an dem Tag. 5. Juni, im Alter von ebenfalls 70 Jahren, geht er, der amerikanische Musiker Steve Aumars, einflussreicher Musiker aus der Region Twin Cities, und spielte kurzzeitig bei der Band Del Lords.

Und damit in den Vormonat Juli, 1. Juli, Sean Glass, einflussreicher amerikanischer Metal-Musiker und Gitarrist aus Chicago, unter anderem bei der Band Soil, geht im Alter von nur 57 Jahren. Nochmal 1. Juli, Joe Melson, amerikanischer Sänger und Songwriter, geht im Alter von 91 Jahren. Und 4. Juli, Georg Kraft, deutscher Heavy-Metal-Gitarrist, der unter anderem in der Band Repression spielte, muss 65-jährig gehen.

5. Juli, John Beakey Diamond, britischer Musiker, Rhythmusgitarrist und Gründungsmitglied von Dave DiDosi, Biggie, Mick & Titch, ging im Alter von 81 Jahren. 6. Juli, Kevin John, amerikanischer Bassist, bekannt durch seine Zusammenarbeit mit der Funk-Rock-Fusion-Band oder dem Quartett Chet Smith, Bombastic, Mad Beats, geht im Alter von nur 56 Jahren. Und nochmal 6. Juli, Paul Redbread, amerikanischer Schlagzeuger, Gründungsmitglied der Pop-Rockband Gary Puckett and the Union Gap, muss im Alter von 80 Jahren gehen.

8. Juli, Bonnie Tyler, walisische Pop- und Rocksängerin, geht im Alter von 75 Jahren. 11. Juli, Rodney Holmes, amerikanischer Fusion- und Studiomusiker, Schlagzeug, bekannt für seine Arbeit mit Santana, geht im Alter von nur 60 Jahren.

12. Juli, Vernon Taylor, amerikanischer Rockabilly- und Country-Musiker, geht 88-jährig. Im Alter von 15 Jahren gründete er den Nighthawks. 13. Juli, Mike Browning, amerikanischer Schlagzeuger und Sänger, gilt als Death Metal Pionier. Von 2013 bis jetzt führte er die Band Nocturnus, ging im Alter von nur 62 Jahren. Und 14. Juli, Fantan Mocha, amerikanischer Roots-Reggae-Sänger, geht 3 Wochen vor seinem 50. Geburtstag.

15. Juli, Bless Johnson, amerikanischer Soul, Jazz und Hardbop. Tenorsaxophonist, geht im Alter von 94 Jahren. 16. Juli, Alan Walden, amerikanischer Manager, Musikverleger, Booking Agent und Konzertveranstalter. Er arbeitete mit Musikern und Bands wie Otis Redding oder Lynyrd Skynyrd. Musste im Alter von 83 Jahren gehen.

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2: Ja, genau da seid ihr live dabei beim 484. Cactus Rock Radio, We Celebrate Peace in Rock'n'Roll Heaven vom heutigen Donnerstag, den 27. August. Wir erinnern voller Demut an die vornehmlich im Juli in den Rockhimmel aufgestiegenen. 17. Juli, Freddie Cannon, amerikanischer Rock'n'Roll-Sänger, geht im Alter von 89 Jahren. 18. Juli, Jennifer Finch, amerikanische Musikerin, Designerin und Fotografin, die vor allem als Bassistin der Punkrock-Band L7 bekannt wurde. In der Zwischenzeit spielte sie auch mal bei Other Star People, bevor sie sich 2014 der wiedervereinigten Band L7 anschloss. Sie musste im Alter von nur 59 Jahren gehen. 18. Juli nochmal, Tony Zorb, einflussreicher britischer Gitarrist, Sänger und Songwriter, Mitglied der erfolgreichen Glamrock-Band The Rubettes, geht im Alter von 80 Jahren. Und nochmal 18. Juli, Jim Chillstrap, amerikanischer Sänger aus Texas, vor allem als Background-Sänger bekannt, geht 79-jährig.

19. Juli, Patrick Gleason, amerikanischer Musiker, Synthesizer, Pionier, Musikproduzent und Filmkomponist. Er arbeitete unter anderem für Sammy Hagar Synthesizer-Passagen, ging 91-jährig. 23. Juli, William Orbit, einflussreicher britischer Musiker, Komponist und Musikproduzent, produzierte Hits und Alben für hochkarätige Acts wie zum Beispiel Blur, im Alter von 69 Jahren.

24. Juli, Lou Coller, amerikanischer Punkrock-Sänger und Gründungsmitglied der New Yorker Hardcore-Band Sick of It All, wurde nur 59 Jahre. Um den 29. Juli ging er, Ray Gomez, weltweit geschätzter marokkanischer E-Gitarrist und Session-Musiker im Alter von 73 Jahren.

29. Juli, Glenn Hansard, einflussreicher irischer Sänger, Gitarrist, Songwriter und Schauspieler, verstirbt im Alter von nur 56 Jahren tragisch bei einem Motorradunfall in der Nähe von Dublin. Nochmal 29. Juli, Arlene Smith, amerikanische Doo-Wop-Sängerin, Songwriterin und die originale Leadsängerin der The Shandells, geht im Alter von 84 Jahren.

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31. Juli, Jeff Connolly, amerikanischer Sänger, Organist und Songwriter, eine der prägendsten Figuren der Bostoner Garage Rock und Punk-Szene, geht im Alter von 70 Jahren. Er galt als exzentrischer und energiegeladener Frontmann der 1979 gegründeten Garage Rock Band Liars. Nochmal 31. Juli, Tjerny Kaakman, einflussreiche niederländische Popsängerin und Musikmanagerin, charismatische Frontfrau der Progressiv-Rock- und Popband Earth and Fire, geht im Alter von 79 Jahren.

0: Und das soll es für heute auch schon gewesen sein. Wir erinnerten an die Verstorbenen und Musikbesessenen aus der Musikwelt, vornehmlich aus dem 7. Monat des Jahres 2026 und verneigen uns nochmals tief vor deren Lebensleistung und Engagement. Rest well, rest easy und Rock in Peace, ihre Heroen. Wiederholungen gibt es alle Ausgaben des Cactus Rock Radio, aber das kennt ihr und wisst ihr ja bereits. Dienstags 15 bis 17 Uhr bei
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0: Wie immer, Mittwoch zwischen 14 und 16 Uhr beim Sender der Live-Erstausgabe
2: rockradio.de.
0: Und donnerstags eine Woche nach der Erstausgabe zwischen 22 und 0 Uhr auf
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0: Nach uns performt bei rockradio.de einmal mehr an einem vierten Donnerstag das Soundhaus JWD, die Heavy Rock Disco auf rockradio.de mit meinem werten Kollegen Gibi Franzene. Wir kommen in einer Woche wieder, dann mit der regulären Peace in Rock'n'Roll Heaven Ausgabe für den August. Rockigsten Dank euch allen da draußen fürs Lauschen und dem Chat. Es ehrt uns immer wieder. Passt bitte mehr denn je auf euch auf und bleibt hungrig auf Cactus Rock. Euer Holger L. Press.

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4: Im Studio Silas Quiring. Schönen guten Abend. Immer wieder kommt es vor, dass Videos im Internet landen, die heimlich mit Smart Glasses gemacht wurden. Die norwegische Hauptstadt Oslo greift da jetzt durch und hat diese Brillen mit Kameras an Schulen verboten. Auch in Deutschland wird über die Brillen diskutiert. Zur aktuellen Rechtslage sagte uns die Datenschutzbeauftragte von Schleswig-Holstein, Marit Hansen.
5: Generell gilt, dass man nicht gezielt andere Personen aufnehmen darf, egal mit welchem Medium. Bei der Brille ist es so, dass man das ja dann beim Durchgucken möglicherweise schon direkt auslöst. Beim Handy würde man draufhalten, da sieht man es also mehr, oder bei einer Kamera. Das ist jetzt der große Unterschied. Aber im Prinzip hat sich die Rechtslage nicht geändert.
4: Bei der Abwehr von hybriden Angriffen sieht Innenminister Dobrindt Deutschland auf dem richtigen Weg. Man stärke die Geheimdienste und stoppe die Angreifer, so Dobrindt im Bundestag. Konkret ging er dabei auf die jüngsten Attacken auf das Stromnetz und den Vorfall mit der Sprengstoffdrohne am Flughafen Leipzig-Halle ein. In Richtung AfD sagte Dobrindt:
6: Sie rufen ständig nach Beweisen und ignorieren schlichtweg die Belege. Und wer bei einem russischen Angriff nach Beweisen ruft, bei einer russischen Lüge, aber einfach den Daumen hochstreckt, der sucht nicht nach der Wahrheit, der versucht die Wahrheit zu vertuschen.
4: Der bundesweite Warntag hat gut funktioniert. Die Systeme sind zuverlässig. So sieht ein erstes Fazit des Bundesamts für Bevölkerungsschutz und Katastrophenhilfe aus. Wie viele Menschen genau erreicht wurden, ist noch nicht bekannt. Um 11 Uhr gab es einen Probealarm. Handys haben gepiept, Sirenen geheult. Der August war weltweit so warm wie noch kein Monat zuvor seit Beginn der Wetteraufzeichnungen. Die Durchschnittstemperatur lag 1,65 Grad über dem vorindustriellen Niveau. Eine Folge des menschengemachten Klimawandels, sagen die Experten des EU-Klimadienstes Copernicus. Nach dem Patzer gegen Schalke in der Liga hat der FC Bayern zum Start in die Champions League das Soll erfüllt. Gegen die Norweger von Bodo Glimt gab es einen 5:0 Heimsieg. Bitter war der Abend dagegen für Leipzig. RB war beim 1:4 bei Champions League Neuling Como in Italien klar unterlegen.
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7: mit KI-Support. Viele Wolken gibt es jetzt am Abend und in der Nacht ziemlich oft, ab und zu auch Nebel. Und im Westen kann gegen Ende der Nacht vereinzelt mal etwas Regen dabei sein. Die Tiefstwerte liegen bei 11 bis 3 Grad. Morgen bleibt es insgesamt trocken und meist freundlich. Nur im Westen sind öfter Wolken unterwegs und da fällt auch mal etwas Regen bei bis zu 25 Grad.
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1: Im Studio Silas Quiring. Schönen guten Abend. Immer wieder kommt es vor, dass Videos im Internet landen, die heimlich mit Smart Glasses gemacht wurden. Die norwegische Hauptstadt Oslo greift da jetzt durch und hat diese Brillen mit Kameras an Schulen verboten. Auch in Deutschland wird über die Brillen diskutiert. Zur aktuellen Rechtslage sagte uns die Datenschutzbeauftragte von Schleswig-Holstein, Marit Hansen.
2: Generell gilt, dass man nicht gezielt andere Personen aufnehmen darf, egal mit welchem Medium. Bei der Brille ist es so, dass man das ja dann beim Durchgucken möglicherweise schon direkt auslöst. Beim Handy würde man draufhalten, da sieht man es also mehr, oder bei einer Kamera. Das ist jetzt der große Unterschied. Aber im Prinzip hat sich die Rechtslage nicht geändert.
1: Bei der Abwehr von hybriden Angriffen sieht Innenminister Dobrindt Deutschland auf dem richtigen Weg. Man stärke die Geheimdienste und stoppe die Angreifer, so Dobrindt im Bundestag. Konkret ging er dabei auf die jüngsten Attacken auf das Stromnetz und den Vorfall mit der Sprengstoffdrohne am Flughafen Leipzig-Halle ein. In Richtung AfD sagte Dobrindt:
3: Sie rufen ständig nach Beweisen und ignorieren schlichtweg die Belege. Und wer bei einem russischen Angriff nach Beweisen ruft, bei einer russischen Lüge, aber einfach den Daumen hochstreckt, der sucht nicht nach der Wahrheit, der versucht, die Wahrheit zu vertuschen.
1: Der bundesweite Warntag hat gut funktioniert. Die Systeme sind zuverlässig. So sieht ein erstes Fazit des Bundesamts für Bevölkerungsschutz und Katastrophenhilfe aus. Wie viele Menschen genau erreicht wurden, ist noch nicht bekannt. Um 11 Uhr gab es einen Probealarm. Handys haben gepiept, Sirenen geheult. Der August war weltweit so warm wie noch kein Monat zuvor seit Beginn der Wetteraufzeichnungen. Die Durchschnittstemperatur lag 1,65 Grad über dem vorindustriellen Niveau. Eine Folge des menschengemachten Klimawandels, sagen die Experten des EU-Klimadienstes Copernicus. Nach dem Patzer gegen Schalke in der Liga hat der FC Bayern zum Start in die Champions League das Soll erfüllt. Gegen die Norweger von Bodø Glimt gab es einen 5:0 Heimsieg. Bitter war der Abend dagegen für Leipzig. RB war beim 1:4 bei Champions League Neuling Como in Italien klar unterlegen.
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4: Mit KI-Support. Viele Wolken gibt es jetzt am Abend und in der Nacht ziemlich oft, ab und zu auch Nebel, und im Westen kann gegen Ende der Nacht vereinzelt mal etwas Regen dabei sein. Die Tiefstwerte liegen bei 11 bis 3 Grad. Morgen bleibt es insgesamt trocken und meist freundlich. Nur im Westen sind öfter Wolken unterwegs und da fällt auch mal etwas Regen bei bis zu 25 Grad.
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2: Im Studio Silas Quiring. Die Debatte um sogenannte Smart Glasses, also Brillen mit Kamera, nimmt auch in Deutschland immer mehr an Fahrt auf. In Norwegens Hauptstadt Oslo hat man bereits die Reißleine gezogen. An Schulen sind die Brillen ab sofort tabu. Die Stadt will verhindern, dass Kinder zu Statisten in der Datensammlung von Facebook und Instagram werden. Schleswig-Holsteins Datenschutzbeauftragte Marit Hansen begrüßt das und sagte uns:
3: Deswegen ist es auch sehr gut, dass es jetzt diskutiert wird und man sich wirklich überlegt, wann ist es sinnvoll, wann nicht. Aber nicht einfach eine Welt hat, wo jeder jeden die ganze Zeit filmt oder einige auch gar nichts damit anfangen können und eben auch im öffentlichen Raum man dem ausgesetzt ist und sich nachher bei TikTok oder bei Facebook oder so wiederfindet.
2: Familienministerin Prien hat die geplanten Kürzungen von über 1 Milliarde Euro bei Familienleistungen verteidigt. Auch sie schmerze das, so Prien in der Bundestagsdebatte über ihren Etat. Solide Finanzen seien aber die Voraussetzung für einen handlungsfähigen Staat. Es seien außerdem schon Reformen eingeleitet, bis die greifen, dauere es aber. Handlungsbedarf sieht sie beim Thema Social Media.
4: Wir brauchen mehr Orientierung für Eltern, für Kinder und Jugendliche und wir brauchen mehr Regulierung in diesem Bereich. Und da müssen wir uns jetzt ranmachen, da stehen wir alle gemeinsam in der Verantwortung. Und wir werden die Handlungsempfehlungen der Expertenkommission, die wir eingesetzt haben, morgen erhalten. Und dann ist es Zeit, hier auch entsprechende Vorschläge umzusetzen.
2: Die Deutsche Bahn meldet Verspätung. Die Generalsanierung der 40 Hauptstrecken wird länger dauern als geplant. Das hat Bahnchefin Palla angekündigt. Konkrete Jahreszahlen nannte sie nicht. Ursprünglich sollten die Strecken Mitte der 2030er Jahre fertig saniert sein. Der Flugzeugriese Airbus experimentiert jetzt mit künstlicher Haifischhaut. Die hauchdünne Beschichtung wird an einem A330 getestet. Mikroskopisch kleine Rillen sollen den Luftwiderstand und damit den Kerosinverbrauch senken. Jetzt ist auch der FC Bayern in die neue Champions-League-Saison gestartet. Mit einem am Ende fulminanten 5:0 Pflichtsieg gegen Bodø Glimt aus Norwegen. Ganz anders als geplant lief der Abend für RB Leipzig. Bei Champions-League-Debütant Como verlor RB mit 1:4.
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5: Mit KI-Support. Viele Wolken gibt es heute im Westen und Nordwesten. Dazu kann ab und zu mal Regen oder ein Schauer runterkommen. In Südostbayern wird es später wieder trocken und sonst kommt tagsüber viel Sonne raus. Die Höchstwerte liegen bei 17 bis 25 Grad. Morgen geht's meist trocken mit Sonne und Wolken weiter. Höchstens vereinzelt Regen an der Küste bei bis zu 27 Grad.
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1: Im Studio Silas Quiring. Die Debatte um sogenannte Smart Glasses, also Brillen mit Kamera, nimmt auch in Deutschland immer mehr an Fahrt auf. In Norwegens Hauptstadt Oslo hat man bereits die Reißleine gezogen. An Schulen sind die Brillen ab sofort tabu. Die Stadt will verhindern, dass Kinder zu Statisten in der Datensammlung von Facebook und Instagram werden. Schleswig-Holsteins Datenschutzbeauftragte Marit Hansen begrüßt das und sagte uns:
2: Deswegen ist es auch sehr gut, dass das jetzt diskutiert wird und man sich wirklich überlegt, wann ist es sinnvoll, wann nicht. Aber nicht einfach eine Welt hat, wo jeder jeden die ganze Zeit filmt oder einige auch gar nichts damit anfangen können und eben auch im öffentlichen Raum man dem ausgesetzt ist und sich nachher bei TikTok oder bei Facebook oder so wiederfindet.
1: Familienministerin Prien hat die geplanten Kürzungen von über 1 Milliarde Euro bei Familienleistungen verteidigt. Auch sie schmerze das, so Prien in der Bundestagsdebatte über ihren Etat. Solide Finanzen seien aber die Voraussetzung für einen handlungsfähigen Staat. Es seien außerdem schon Reformen eingeleitet, bis die greifen, dauere es aber. Handlungsbedarf sieht sie beim Thema Social Media.
3: Wir brauchen mehr Orientierung für Eltern, für Kinder und Jugendliche und wir brauchen mehr Regulierung in diesem Bereich. Und da müssen wir uns jetzt ranmachen, da stehen wir alle gemeinsam in der Verantwortung. Und wir werden die Handlungsempfehlungen der Expertenkommission, die wir eingesetzt haben, morgen erhalten. Und dann ist es Zeit, hier auch entsprechende Vorschläge umzusetzen.
1: Die Deutsche Bahn meldet Verspätung. Die Generalsanierung der 40 Hauptstrecken wird länger dauern als geplant. Das hat Bahnchefin Palla angekündigt. Konkrete Jahreszahlen nannte sie nicht. Ursprünglich sollten die Strecken Mitte der 2030er Jahre fertig saniert sein. Der Flugzeugriese Airbus experimentiert jetzt mit künstlicher Haifischhaut. Die hauchdünne Beschichtung wird an einem A330 getestet. Mikroskopisch kleine Rillen sollen den Luftwiderstand und damit den Kerosinverbrauch senken. Jetzt ist auch der FC Bayern in die neue Champions-League-Saison gestartet. Mit einem am Ende fulminanten 5:0 Pflichtsieg gegen Bodø Glimt aus Norwegen. Ganz anders als geplant lief der Abend für RB Leipzig. Bei Champions-League-Debütant Como verlor RB mit 1:4.
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4: Mit KI-Support. Viele Wolken gibt es heute im Westen und Nordwesten. Dazu kann ab und zu mal Regen oder ein Schauer runterkommen. In Südostbayern wird es später wieder trocken und sonst kommt tagsüber viel Sonne raus. Die Höchstwerte liegen bei 17 bis 25 Grad. Morgen geht's meist trocken mit Sonne und Wolken weiter. Höchstens vereinzelt Regen an der Küste bei bis zu 27 Grad.
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2: Im Studio Silas Quiring. Immer wieder kommt es vor, dass Videos im Internet landen, die heimlich mit Smart Glasses gemacht wurden. Die norwegische Hauptstadt Oslo greift da jetzt durch und hat diese Brillen mit Kameras an Schulen verboten. Auch in Deutschland wird über die Brillen diskutiert. Zur aktuellen Rechtslage sagte uns die Datenschutzbeauftragte von Schleswig-Holstein, Marit Hansen.
3: Generell gilt, dass man nicht gezielt andere Personen aufnehmen darf, egal mit welchem Medium. Bei der Brille ist es so, dass man das ja dann beim Durchgucken möglicherweise schon direkt auslöst. Beim Handy würde man draufhalten, da sieht man es also mehr, oder bei einer Kamera. Das ist jetzt der große Unterschied. Aber im Prinzip hat sich die Rechtslage nicht geändert.
2: Bei der Abwehr von hybriden Angriffen sieht Innenminister Dobrindt Deutschland auf dem richtigen Weg. Man stärke die Geheimdienste und stoppe die Angreifer, so Dobrindt im Bundestag. Konkret ging er dabei auf die jüngsten Attacken auf das Stromnetz und den Vorfall mit der Sprengstoffdrohne am Flughafen Leipzig-Halle ein. In Richtung AfD sagte Dobrindt:
4: Sie rufen ständig nach Beweisen und ignorieren schlichtweg die Belege. Und wer bei einem russischen Angriff nach Beweisen ruft, bei einer russischen Lüge, aber einfach den Daumen hochstreckt, der sucht nicht nach der Wahrheit, der versucht die Wahrheit zu vertuschen.
2: Der August war weltweit der wärmste Monat seit Beginn der Wetteraufzeichnungen. Eine Folge des menschengemachten Klimawandels, sagen die Experten des EU-Klimadienstes Copernicus. Im August lag die Durchschnittstemperatur 1,65 Grad über dem vorindustriellen Niveau. Nach dem Patzer gegen Schalke in der Liga hat der FC Bayern zum Start in die Champions League das Soll erfüllt. Gegen die Norweger von Bodo Glimt gab es einen 5:0 Heimsieg. Bitter war der Abend dagegen für Leipzig. RB war beim 1:4 bei Champions League Neuling Como in Italien klar unterlegen. Die deutschen Basketballerinnen stehen zum allerersten Mal in der Geschichte im WM-Halbfinale und das ausgerechnet bei der Heim-WM. Das DBB-Team schlug am Abend in Berlin Belgien mit 93:74. Gegen Frankreich geht es Samstag ums Finale.
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5: mit KI-Support. Viele Wolken gibt es heute im Westen und Nordwesten. Dazu kann ab und zu mal Regen oder ein Schauer runterkommen. In Südostbayern wird es später wieder trocken und sonst kommt tagsüber viel Sonne raus. Die Höchstwerte liegen bei 17 bis 25 Grad. Morgen geht's meist trocken mit Sonne und Wolken weiter. Höchstens vereinzelt Regen an der Küste bei bis zu 27 Grad.
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